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0: In Erlenbach gibt's gerade 4 Grad, Schweigs meldet 7 und Dellfeld liegt bei 15 Grad.
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2: Ich bin David Riemer. Unionsfraktionschef Frey ist überzeugt, dass die Koalition bei den anstehenden Reformen gemeinsame Lösungen finden wird. Das gelte auch nach dem Rücktritt von Arbeitsministerin Baas, sagte er im Ersten. Sowohl Union als auch SPD wüssten, dass sie ihre selbst gesteckten Ziele noch nicht erreicht hätten. Die Ergebnisse müssten deutlich besser werden und im Alltag der Menschen spürbar sein, sagte Frey. Die Deutsche Bahn will mit mehr Verbindungen ins Ausland sowie einer weiteren Sprinterlinie punkten. Mit dem Fahrplanwechsel heute hat der Konzern dann täglich mehr als 320 Fahrten mit über 10.000 Zielen außerhalb Deutschlands im Angebot. Die Tickets sind ab morgen erhältlich.
3: Bahn zu fahren soll sparen, neben teurem Sprit auch Zeit. Dafür baut die Bahn vor allem nach Italien, Frankreich, Österreich und Dänemark ihre Verbindung aus. So geht's etwa direkt von München in nur 6,5 Stunden nach Mailand. Eine mit gut 5 Stunden besonders schnelle Sprinterstrecke richtet die Bahn innerhalb Deutschlands zwischen Hamburg und München ein. Andernorts stoppen Baustellen Bahnreisende dagegen aus. So verlängert sich die Fahrzeit zwischen Berlin und Hannover aufgrund von Umleitungen um 80 Minuten auf 3 Stunden. Tanja Wagner, Nachrichtenredaktion.
2: Der aus der Erfolgsserie Breaking Bad bekannte US-Schauspieler RJ Mitty ist im Alter von nur 34 Jahren gestorben. Er sei gestern in Brownsville im US-Bundesstaat Texas tot aufgefunden worden. Das berichten mehrere US-Medien unter Berufung auf sein Management und örtliche Behörden. Zur Todesursache wurde nichts mitgeteilt. Mitty war mit der Bewegungsstörung Zerebralparese zur Welt gekommen. Zum Sport. Alexander Zverev wird erstmals die Nummer 1 der Tennis-Weltrangliste. Nach der Niederlage von Carlos Alcaraz in Shanghai steht fest, dass der 29-Jährige in den kommenden Wochen an die Spitze rückt.
4: Für Zverev ist es die Krönung einer Saison mit 2 Grand-Slam-Titeln bei den US Open und den French Open. Außerdem stand er im Wimbledon-Finale. Nach seiner schweren Knöchelverletzung von 2022 hat er sich damit bis ganz nach oben gearbeitet. Offen ist nur noch, wann er die Nummer 1 übernimmt. Frühestens könnte das am 2. November passieren, abhängig davon, wie bald Zverev bei den Turnieren in Shanghai und Wien kommt. Ursula Winkler, Nachrichtenredaktion.
2: Erster und letzter deutscher Tennis-Weltranglisten-Erster war Boris Becker.
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0: Über Kaiserslautern, Pirmasens und Zweibrücken hängt um diese Nacht noch eine ziemlich dichte Wolkendecke. Dazu liegen die Temperaturen nur bei 5 bis 8 Grad. Später am Morgen kommt stellenweise ein bisschen leichter Regen dazu, bevor es im Tagesverlauf auf rund 13 Grad hochgeht. Morgen wird es dann freundlicher und deutlich milder, mit sonnigen Phasen und bis zu 17 Grad.
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0: In Erlenbach gibt's gerade 4 Grad, Schweigs meldet 7 und Dellfeld liegt bei 15 Grad.
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0: Über Kaiserslautern, Pirmasens und Zweibrücken hängt um diese Nacht noch eine ziemlich dichte Wolkendecke. Dazu liegen die Temperaturen nur bei 5 bis 8 Grad. Später am Morgen kommt stellenweise ein bisschen leichter Regen dazu, bevor es im Tagesverlauf auf rund 13 Grad hochgeht. Morgen wird es dann freundlicher und deutlich milder, mit sonnigen Phasen und bis zu 17 Grad.
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1: Waage.
2: Eine gute Gelegenheit tut sich auf. Doch Sie müssen auch bereit sein, Risiken einzugehen und aus Fehlern zu lernen.
1: Skorpion.
2: Das Leben ist ein aufregendes Abenteuer. Wagen Sie es, neue Herausforderungen anzunehmen.
1: Schütze.
2: Ihre Haustiere brauchen heute besonders viel Aufmerksamkeit. Gemeinsam Zeit zu verbringen, tut Ihnen beiden gut.
1: Steinbock.
2: Intensivieren Sie heute Ihre sportliche Aktivität, um an Ihrer körperlichen Verfassung zu arbeiten. Setzen Sie sich klare Ziele und bleiben Sie motiviert.
1: Wassermann.
2: Um noch mehr Freizeit zu haben, verbessern Sie Ihre Zeitmanagementfähigkeiten. So werden Sie effizienter und produktiver.
1: Fische.
2: Finden Sie Ruhe inmitten des Trubels. Suchen Sie nach Momenten der Stille, um Entspannung zu finden.
1: Widder.
2: Heute ist der Tag, um Dinge zu erledigen, die Sie schon lange aufgeschoben haben, damit Sie sich endlich auf neue Aufgaben konzentrieren können.
1: Stier.
2: Nehmen Sie sich heute Zeit für Entspannung und Selbstpflege, um Stress abzubauen und innere Ruhe zu finden.
1: Zwillinge.
2: Eine Chance, Ihre Führungsqualitäten zu zeigen und andere zu inspirieren, steht bevor. Seien Sie selbstbewusst, um Ihr Team zum Erfolg zu führen.
1: Krebs.
2: Seien Sie stolz auf Ihre Fortschritte, auch wenn Sie noch so klein sind. Nicht alles fliegt Ihnen heute zu.
1: Löwe.
2: Ihre finanzielle Situation wird heute von positiven Entwicklungen begleitet. Nutzen Sie die Gelegenheit, um Ihre Finanzen zu ordnen und neue Chancen zu ergreifen.
1: Jungfrau.
2: Künstlerische Inspiration liegt in der Luft. Besuchen Sie Kunstausstellungen oder hören Sie inspirierende Musik.
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0: In Diersbach gibt's 15 Grad, in Walshausen 8 Grad und in Otterbach 7 Grad.
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2: Ich bin Diana Kramer. Der Rücktritt von Arbeitsministerin und SPD-Co-Chefin Bärbel Baas von ihren Ämtern löst Schockwellen im politischen Berlin aus. Die Unruhe in der schwarz-roten Koalition wird dadurch nicht gerade kleiner. Und bei der SPD geht die Suche nach einer Nachfolge für die Parteispitze gerade erst los.
3: Der Chef der Jusos Türmer sieht in der geplanten Neuordnung der SPD-Spitze eine Chance für einen umfassenden Neustart der Partei. Die SPD brauche wieder einen Plan und Ideen für die Zukunft sowie glaubwürdige Köpfe, sagte er dem RND. Die gesamte Parteispitze soll auf einem Bundesparteitag zum Jahreswechsel neu gewählt werden. Ob Lars Klingbeil erneut als Parteichef kandidiert, ist noch offen, er klebe aber nicht an seinem Amt. Es gehe um die bestmögliche Aufstellung, sagte er am Abend. David Riemer, Nachrichtenredaktion.
2: Die Deutsche Bahn baut ihre internationalen Verbindungen ab Mitte Dezember weiter aus. Dann gibt es täglich mehr als 320 Fahrten ins europäische Ausland, 20 mehr als bisher. Neu ist auch eine besonders schnelle Verbindung zwischen Hamburg und München. Der Sprinter fährt dreimal täglich und braucht 5 Stunden 20. Die Preise im Fernverkehr bleiben unverändert. Tickets für den neuen Fahrplan sind ab morgen erhältlich. Spott und Beschimpfungen, kompromittierende Posts. Schon Kinder und Jugendliche haben unter solchen Attacken in sozialen Netzwerken zu leiden. Das Bündnis gegen Cybermobbing stellt in Berlin heute Ergebnisse zur aktuellen Entwicklung vor.
4: Ausschluss aus dem Klassenchat bei WhatsApp, KI-generierte Deepfakes bei TikTok oder der gehässige Kommentar auf der Gaming-Plattform. Cybermobbing gegen Kinder und Jugendliche hat sich zu einem Dauerproblem entwickelt, mit teilweise gravierenden Folgen für die Betroffenen. Angstreaktionen, Wut, psychischer Stress bis hin zu Suizidgedanken bestimmen oftmals das Leben der Opfer. Das Bündnis gegen Cybermobbing fordert deshalb schon länger mehr Aufklärung. Auch müssten Täter und Täterinnen deutlich stärker zur Verantwortung gezogen werden. Tanja Wagner, Nachrichtenredaktion.
2: Zum Sport. Alexander Zverev wird in den kommenden Wochen erstmals in seiner Karriere die Nummer 1 der Tenniswelt. Durch das vorzeitige Aus von Carlos Alcaraz beim ATP-Turnier in Shanghai wird Zverev, der in diesem Jahr die French Open und die US Open gewonnen hat, spätestens zum Saisonende auf Platz 1 der Weltrangliste stehen. Als einzigen Deutschen bei den Männern ist das bisher Boris Becker gelungen.
1: Und jetzt noch mehr Informationen aus unserer Region.
5: Mit Leo Melchersmann, schönen guten Morgen. Nach einer Musikveranstaltung in der Schönbornstraße in Kaiserslautern sind am Freitagabend drei junge Menschen angegriffen und leicht verletzt worden. Die beiden Jugendlichen und der 18-Jährige waren nach dem Konzert draußen unterwegs, als sie von einer Gruppe angesprochen wurden. Offenbar störte sich die Gruppe an einem Sticker eines Fußballvereins, den einer der drei sichtbar bei sich trug. Weil die jungen Leute keine Diskussion anfangen wollten, gingen sie weiter. Vier Personen aus der Gruppe folgten ihnen jedoch, griffen sie körperlich an und durchsuchten ihre Taschen. Gestohlen wurde nichts. Die Kriminalpolizei ermittelt wegen Körperverletzung und sucht Zeugen. Außerdem in den Regionalnachrichten um 1:30. 42 Kaiserslautern und Abdul Dogan spenden 1.000 Euro an Mama, Papa hat Krebs. Polizei kontrolliert mehr als 13.600 Fahrzeuge in der Westpfalz, 155 Handyverstöße und Einbrecher stehlen Bargeld und Goldschmuck aus Haus in Rieschweiler-Mühlbach. Ausführliche Nachrichten aus der Region gibt's wieder um 1:30.
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0: Rund um Kaiserslautern, Pirmasens und Zweibrücken startet der Dienstag erstmal grau und kühl mit knapp 8 bis 15 Grad. In Eisenborn und Winzeln bleibt es lange bedeckt und später gibt's höchstens mal etwas Regen, während es in Dellfeld deutlich milder und zeitweise schon fast freundlich wird. Im Tagesverlauf liegen die Höchstwerte heute grob zwischen 13 und 22 Grad. Morgen sieht's dann insgesamt freundlicher aus, aber früh hängt erst noch dichter Nebel drin.
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0: In Diersbach gibt's 15 Grad, in Walshausen 8 Grad und in Otterbach 7 Grad.
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2: Mit Leo Melchersmann, schönen guten Morgen. Nach einer Musikveranstaltung in der Schönstraße in Kaiserslautern sind am Freitagabend drei junge Menschen angegriffen und leicht verletzt worden. Die beiden Jugendlichen und der 18-Jährige waren nach dem Konzert draußen unterwegs, als sie von einer Gruppe angesprochen wurden. Offenbar störte sich die Gruppe an einem Sticker eines Fußballvereins, den einer der drei sichtbar bei sich trug. Weil die jungen Leute keine Diskussion anfangen wollten, gingen sie weiter. Vier Personen aus der Gruppe folgten ihnen jedoch, griffen sie körperlich an und durchsuchten ihre Taschen. Gestohlen wurde nichts. Die Kriminalpolizei ermittelt wegen Körperverletzung und sucht Zeugen. 1.000 Euro für Familien, in denen ein Elternteil an Krebs erkrankt ist. Diese Summe haben das Innovationszentrum 42 Kaiserslautern und der Inklusionsathlet Abdul Dogan mit einer gemeinsamen Spendenaktion gesammelt. Am Freitag wurde das Geld an den Verein Mama, Papa hat Krebs übergeben. Der Spendenlauf fand bereits Ende September auf der Laufbahn der RPTU in Kaiserslautern statt. Abdul Dogan absolvierte dabei einen Marathon über 42 Kilometer im Rollstuhl. Auch weitere Teilnehmende machten mit, zu Fuß, mit Rollator, Rollstuhl oder Roller. Die Aktion sollte nicht nur Spenden sammeln, sondern auch ein Zeichen für Inklusion und Gemeinschaft setzen. Die Polizei in der Westpfalz zieht eine positive Bilanz nach einer Kontrollwoche gegen Ablenkung im Straßenverkehr. Insgesamt wurden mehr als 13.600 Fahrzeuge kontrolliert. Dabei registrierten die Einsatzkräfte 155 Verstöße wegen der Nutzung eines Mobiltelefons. Das entspricht etwa jedem 88. kontrollierten Verkehrsteilnehmer. Ohne die Ergebnisse einer speziellen Kamera, die Handynutzung mithilfe von künstlicher Intelligenz erkennt, fällt die Bilanz allerdings deutlich schlechter aus. Bei 572 kontrollierten Fahrzeugen wurden 77 Verstöße festgestellt. Damit war fast jeder Siebte mit dem Handy abgelenkt. Die Polizei erinnert daran, dass schon kurze Unaufmerksamkeiten schwere Unfälle verursachen können. In Rieschweiler-Mühlbach im Landkreis Südwestpfalz sind Unbekannte in ein Einfamilienhaus eingebrochen und haben Bargeld und Goldschmuck gestohlen. Die Tat ereignete sich am Samstag zwischen 8:30 morgens und 14 Uhr in der Maasweiler Straße. Die Täter hebelten eine Balkontür auf und durchsuchten mehrere Räume und Schränke. Unter anderem wurden mindestens zwei Goldringe gestohlen. Der Schaden liegt nach ersten Schätzungen bei mindestens 5.000 Euro. Weil der Einbruch am helllichten Tag geschah, hofft die Kriminalpolizei Pirmasens auf Hinweise aus der Bevölkerung.
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0: Rund um Kaiserslautern, Pirmasens und Zweibrücken startet der Dienstag erstmal grau und kühl mit knapp 8 bis 15 Grad. In Eisenborn und Winzeln bleibt es lange bedeckt und später gibt's höchstens mal etwas Regen, während es in Dellfeld deutlich milder und zeitweise schon fast freundlich wird. Im Tagesverlauf liegen die Höchstwerte heute grob zwischen 13 und 22 Grad. Morgen sieht's dann insgesamt freundlicher aus, aber früh hängt erst noch dichter Nebel drin.
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4: Auf den Straßen sieht es aktuell ganz gut aus. Keine großen Probleme, sprich keine großen Staus. Wir wünschen euch eine gute und sichere Fahrt.
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4: Blitzer sind uns bisher noch keine gemeldet worden. Falls ihr welche unterwegs entdeckt, dann einfach an uns schicken und melden. 0631 75 00 4x die 7.
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Wir beantworten wieder eure Fragen in Warum ist das so? Hallo zusammen, hier ist die Antenne und die Frage heute kommt von Christoph aus Kaiserslautern. Der wollte gerne mal wissen, komischer Kauz, warum sagt man das eigentlich? Die Antwort gibt's jetzt.

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0: In Hirschhorn gibt's gerade 6 Grad, Winsberg meldet 8 Grad und in Wiesbach liegen wir bei 17 Grad.
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2: Ich bin Diana Kramer. Einen Tag nach dem Rücktritt von Bärbel Baas wird Bundespräsident Frank-Walter Steinmeier heute Nachmittag den früheren rheinland-pfälzischen Ministerpräsidenten Alexander Schweizer zum neuen Arbeitsminister ernennen. Vorher soll Baas ihre Entlassungsurkunde erhalten. Sie hatte gestern nach einem Trauerfall in der Familie und öffentlichen Angriffen gegen sie ihren Rücktritt erklärt.
3: Schweizer steht vor großen Herausforderungen, vor allem bei der geplanten Rentenreform. Hier gibt es innerhalb der Koalition noch zahlreiche offene Fragen. Allerdings auch bei der Pflege, der Arbeitszeit und der Steuerpolitik sind sich Union und SPD uneinig. Gleichzeitig muss die SPD ihre gesamte Parteispitze neu aufstellen. Auch Kanzler Merz steht wegen seiner Autoritätsverluste und der Wahlniederlagen seiner Partei enorm unter Druck. David Riemer, Nachrichtenredaktion.
2: Die deutsche Wirtschaft wird laut Internationalem Währungsfonds im laufenden Jahr deutlich stärker zulegen als gedacht. 2026 dürfte das Wachstum mit 1,3% nun fast doppelt so stark ausfallen wie noch im Juli erwartet. Für das kommende Jahr rechnet der IWF nun mit einem Plus von 1,1%. Die Bundesregierung hatte in der vergangenen Woche genau die gleichen Prognosen veröffentlicht und den Optimismus mit der überraschend starken Widerstandsfähigkeit der deutschen Wirtschaft begründet. Papst Leo XIV. Soll heute im Laufe des späten Vormittags für eine Operation an der Lunge in die Gemelli-Klinik in Rom aufgenommen werden. Dort soll ihm ein Knoten in der Lunge entfernt werden.
4: Leo selbst gibt sich hier zuversichtlich, der Knoten sei im Frühstadium entdeckt worden und er wird auch kommenden Monat nach Südamerika reisen, sagte er. Doch ob das so klappt, wird sich wohl erst nach der OP zeigen, wenn seine Ärzte mehr über diesen Lungenknoten wissen. Stand jetzt wird Leo etwa eine Woche hier in der Klinik bleiben und überall auf der Welt beten Menschen für ihn, bangen. Ausgerechnet Leo, der bisher immer so fit und sportlich wirkte. Claudia Wächter, Rom.
2: Die Weinlese in Deutschland fällt in diesem Jahr wohl so niedrig aus wie zuletzt 2010. Das Deutsche Weininstitut geht in einer ersten Prognose davon aus, dass die Menge rund 20% unter dem 10-jährigen Durchschnitt liegt. Viele Trauben seien durch die Trockenheit im Sommer klein geblieben. Trotz der geringeren Menge werden aber Spitzenqualitäten beim Wein erwartet.
1: Und jetzt noch mehr Informationen aus unserer Region.
5: Mit Leo Melchersmann, schönen guten Morgen. Nach einer Musikveranstaltung in der Schönbornstraße in Kaiserslautern sind am Freitagabend 3 junge Menschen angegriffen und leicht verletzt worden. Die beiden Jugendlichen und der 18-Jährige waren nach dem Konzert draußen unterwegs, als sie von einer Gruppe angesprochen wurden. Offenbar störte sich die Gruppe an einem Sticker eines Fußballvereins, den einer der 3 sichtbar bei sich trug. Weil die jungen Leute keine Diskussion anfangen wollten, gingen sie weiter. 4 Personen aus der Gruppe folgten ihnen jedoch, griffen sie körperlich an und durchsuchten ihre Taschen. Gestohlen wurde nichts. Die Kriminalpolizei ermittelt wegen Körperverletzung und sucht Zeugen. Außerdem in den Regionalnachrichten um 12:30. 42 Kaiserslautern und Abdul Dogan spenden 1.000 Euro an Mama Papa hat Krebs. Polizei kontrolliert mehr als 13.600 Fahrzeuge in der Westpfalz, 155 Handyverstöße und Einbrecher stehlen Bargeld und Goldschmuck aus Haus in Rieschweiler-Mühlbach. Ausführliche Nachrichten aus der Region gibt's wieder um 12:30.
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0: In und rund um Kaiserslautern, Pirmasens und Zweibrücken startet der Morgen noch ziemlich grau und kühl bei 6 bis 15 Grad. Tagsüber geht's dann auseinander. Bei Kaiserslautern bleibt es meist bedeckt mit etwas Regen am Nachmittag, während es Richtung Pirmasens milder und am wärmsten wird, bis knapp 22 Grad. Zweibrücken bleibt eher zäh, mit dichten Wolken und nur kurzer, leichter Nässe zwischendurch.
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6: Auf den Straßen sieht es aktuell ganz gut aus, keine großen Probleme momentan.
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6: Blitzer haben wir aktuell noch keine. Falls ihr welche unterwegs entdeckt, bitte melden an uns. 0631 75 00 4 mal die 7.
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6: Hallo zusammen, hier ist eure Antenne. Schön, dass ihr auch mit dabei seid an diesem, ja, Dienstag ist es schon. Meine Güte, so schnell fliegt doch immer wieder die Zeit. Und apropos, die Zeit fliegt schnell. Bald ist es schon wieder soweit, dann ist Weihnachten. Meine Güte. Und auch der Weihnachtsmarkt wird eröffnet, zum Beispiel in Kaiserslautern. Und da fehlt natürlich noch eine besonders strahlende Figur, das lautere Christkind. Das suchen wir wieder aktuell. Und wie ihr euch bewerben könnt, warum ihr unbedingt Christkind werden solltet und was so besonders an diesem Job ist, das haben wir natürlich das alte Christkind nochmal gefragt. Das vom letzten Jahr, die liebe Eva. Und das hören wir uns gleich gemeinsam an. Zwei Songs.
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0: In wenigen Wochen beginnt die Weihnachtszeit und wir haben offenbar Post vom Weihnachtsmann bekommen. Und der erinnert uns dran, in Lautern fehlt noch jemand. Wer wird Lauterer Christkind 2026? Eva war im vergangenen Jahr unser Christkind und sie weiß ganz genau, was den Job so besonders macht.
1: Das Schönste als Christkind war das Zusammensein mit den Kindern, aber auch mit den Erwachsenen. Vor allem in der Weihnachtsbäckerei beim Plätzchenbacken. Das war eine total schöne Zeit. Einfach zusammen backen und generell das Gefühl, alles war sehr familiär und jeder hatte Zeit genossen, alles war sehr friedlich und selbst wenn ich nur übers Festgelände gelaufen bin und die kleinen Kinder mich angeguckt haben, mit den total großen Augen dann, die haben gestrahlt und es hat mich einfach erfüllt, weil ich wusste, die Kinder sind glücklich und war eine total schöne Erfahrung. Was ich dir nur weitergeben kann, genieß die Zeit, mach das Beste draus und schöne Weihnachten.
0: Vielen lieben Dank an dich, Eva, für die Botschaft. Ja, genau solche Momente warten auch dieses Jahr wieder. Wenn ihr mindestens 16 Jahre alt seid, aus Kaiserslautern oder im Landkreis kommt und Lust habt, die Lauterer Weihnachtszeit als Christkind zu begleiten, dann meldet euch bei uns. Schickt uns einfach ein paar Sätze zu euch, ein Bild und sagt uns natürlich euren Grund, warum genau ihr das nächste Lauterer Christkind werden wollt. Ganz unkompliziert per WhatsApp 0631 75 00 4x die 7. Bewerbungsschluss ist diesen Sonntag, der 18. Oktober.
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0: In Hirschhorn gibt's gerade 6 Grad, Winsberg meldet 8 Grad und in Wiesbach liegen wir bei 17 Grad.
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2: Mit Leo Melchersmann, schönen guten Morgen. Nach einer Musikveranstaltung in der Schönstraße in Kaiserslautern sind am Freitagabend 3 junge Menschen angegriffen und leicht verletzt worden. Die beiden Jugendlichen und der 18-Jährige waren nach dem Konzert draußen unterwegs, als sie von einer Gruppe angesprochen wurden. Offenbar störte sich die Gruppe an einem Sticker eines Fußballvereins, den einer der 3 sichtbar bei sich trug. Weil die jungen Leute keine Diskussion anfangen wollten, gingen sie weiter. 4 Personen aus der Gruppe folgten ihnen jedoch, griffen sie körperlich an und durchsuchten ihre Taschen. Gestohlen wurde nichts. Die Kriminalpolizei ermittelt wegen Körperverletzung und sucht Zeugen. 1.000 Euro für Familien, in denen ein Elternteil an Krebs erkrankt ist. Diese Summe haben das Innovationszentrum 42 Kaiserslautern und der Inklusionsathlet Abdul Dogan mit einer gemeinsamen Spendenaktion gesammelt. Am Freitag wurde das Geld an den Verein Mama, Papa hat Krebs übergeben. Der Spendenlauf fand bereits Ende September auf der Laufbahn der RPTU in Kaiserslautern statt. Abdul Dogan absolvierte dabei einen Marathon über 42 Kilometer im Rollstuhl. Auch weitere Teilnehmende machten mit, zu Fuß, mit Rollator, Rollstuhl oder Roller. Die Aktion sollte nicht nur Spenden sammeln, sondern auch ein Zeichen für Inklusion und Gemeinschaft setzen. Die Polizei in der Westpfalz zieht eine positive Bilanz nach einer Kontrollwoche gegen Ablenkung im Straßenverkehr. Insgesamt wurden mehr als 13.600 Fahrzeuge kontrolliert. Dabei registrierten die Einsatzkräfte 155 Verstöße wegen der Nutzung eines Mobiltelefons. Das entspricht etwa jedem 88. kontrollierten Verkehrsteilnehmer. Ohne die Ergebnisse einer speziellen Kamera, die Handynutzung mithilfe von künstlicher Intelligenz erkennt, fällt die Bilanz allerdings deutlich schlechter aus. Bei 572 kontrollierten Fahrzeugen wurden 77 Verstöße festgestellt. Damit war fast jeder 7. mit dem Handy abgelenkt. Die Polizei erinnert daran, dass schon kurze Unaufmerksamkeiten schwere Unfälle verursachen können. In Rieschweiler-Mühlbach im Landkreis Südwestpfalz sind Unbekannte in ein Einfamilienhaus eingebrochen und haben Bargeld und Goldschmuck gestohlen. Die Tat ereignete sich am Samstag zwischen 8:30 morgens und 14 Uhr in der Marsweiler Straße. Die Täter hebelten eine Balkontür auf und durchsuchten mehrere Räume und Schränke. Unter anderem wurden mindestens 2 Goldringe gestohlen. Der Schaden liegt nach ersten Schätzungen bei mindestens 5.000 Euro. Weil der Einbruch am helllichten Tag geschah, hofft die Kriminalpolizei Pirmasens auf Hinweise aus der Bevölkerung.
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0: In und rund um Kaiserslautern, Pirmasens und Zweibrücken startet der Morgen noch ziemlich grau und kühl bei 6 bis 15 Grad. Tagsüber geht's dann auseinander. Bei Kaiserslautern bleibt es meist bedeckt mit etwas Regen am Nachmittag, während es Richtung Pirmasens milder und am wärmsten wird, bis knapp 22 Grad. Zweibrücken bleibt eher zäh, mit dichten Wolken und nur kurzer, leichter Nässe zwischendurch.
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4: Auf den Straßen sieht es aktuell ganz gut aus. Keine großen Probleme, sprich keine großen Staus. Wir wünschen euch eine gute und sichere Fahrt.
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4: Blitzer sind uns bisher noch keine gemeldet worden. Falls ihr welche unterwegs entdeckt, dann einfach an uns schicken und melden. 0631 75 00 4x die 7.
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1: Wenn auf einem Gehweg plötzlich 4 Meter Schlangenhaut liegen, ja, da denkt man erstmal, das kann ja nicht echt sein. Genau das ist jetzt einer Frau in Braunschweig passiert. Die entdeckte die riesige Haut im Stadtteil Rüdingen und brachte sie zur Polizei. Die prüft jetzt, ob sie von einer Netzpython stammt, einer der größten Schlangenarten der Welt. Solche Tiere werden als Haustiere oft gehalten, gehören aber natürlich nicht einfach auf den Gehweg. Die Polizei sucht deshalb nach Menschen, die möglicherweise etwas über die Herkunft wissen. Wo die Schlange selbst ist, das weiß keiner. Vielleicht liegt sie ganz entspannt irgendwo im Terrarium und ihr Besitzer fragt sich nur, wo bitte jetzt die alte Haut geblieben ist.
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0: In Eisenborn gibt's gerade 9 Grad, Schweigs meldet 8 und in Riedelberg liegen wir bei 7 Grad.
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2: Ich bin Diana Kramer. Der Rücktritt von Arbeitsministerin und SPD-Co-Chefin Bärbel Baas hat Schockwellen im politischen Berlin ausgelöst. Die Unruhe in der schwarz-roten Koalition wird dadurch nicht gerade kleiner. Und bei der SPD geht die Suche nach einer Nachfolge für die Parteispitze gerade erst los.
3: Der Chef der Jusos Thürmer sieht in der geplanten Neuordnung der SPD-Spitze eine Chance für einen umfassenden Neustart der Partei. Die SPD brauche wieder einen Plan und Ideen für die Zukunft sowie glaubwürdige Köpfe, sagte er dem RND. Die gesamte Parteispitze soll auf einem Bundesparteitag zum Jahreswechsel neu gewählt werden. Ob Lars Klingbeil erneut als Parteichef kandidiert, ist noch offen, er klebe aber nicht an seinem Amt. Es gehe um die bestmögliche Aufstellung, sagte er am Abend. David Riemer, Nachrichtenredaktion.
2: Die Deutsche Bahn will mit mehr Verbindungen ins Ausland und einer weiteren Sprinterlinie punkten. Mit dem Fahrplanwechsel im Dezember soll das Angebot deutlich ausgebaut werden. Die Tickets gibt es ab morgen zu kaufen.
4: Bahn zu fahren soll sparen, neben teurem Sprit auch Zeit. Dafür baut die Bahn vor allem nach Italien, Frankreich, Österreich und Dänemark ihre Verbindung aus. So geht's etwa direkt von München in nur 6,5 Stunden nach Mailand. Eine mit gut 5 Stunden besonders schnelle Sprinterstrecke richtet die Bahn innerhalb Deutschlands zwischen Hamburg und München ein. Andernorts stoppen Baustellen Bahnreisende dagegen aus. So verlängert sich die Fahrzeit zwischen Berlin und Hannover aufgrund von Umleitungen um 80 Minuten auf 3 Stunden. Tanja Wagner, Nachrichtenredaktion.
2: Bundesdigitalminister Carsten Wildberger will KI-Umsätze besteuern. Mit dem Geld soll der Umbau des Arbeitsmarkts finanziert werden. Den extrem hohen Umsatz mit dieser Technologie müssen wir besteuern, sagte Wildberger dem Tagesspiegel. Microsoft-Gründer Bill Gates fordert das schon länger. Er will so den Anreiz verringern, Menschen durch Maschinen zu ersetzen. Auch Wildberger rechnet damit, dass KI die Arbeitswelt grundlegend verändern wird. Gute Nachrichten für die deutsche Wirtschaft. Laut IWF dürfte das Wachstum in diesem Jahr bei 1,3% liegen, fast doppelt so viel wie im Juli erwartet. Für kommendes Jahr rechnen die Ökonomen wie auch die Bundesregierung mit 1,1% Wachstum. Für die Weltwirtschaft erwartet der IWF 3,1% Wachstum, ebenfalls mehr als bisher erwartet.
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5: Mit Leo Melchersmann, schönen guten Morgen. Nach einer Musikveranstaltung in der Schönbornstraße in Kaiserslautern sind am Freitagabend 3 junge Menschen angegriffen und leicht verletzt worden. Die beiden Jugendlichen und der 18-Jährige waren nach dem Konzert draußen unterwegs, als sie von einer Gruppe angesprochen wurden. Offenbar störte sich die Gruppe an einem Sticker eines Fußballvereins, den einer der 3 sichtbar bei sich trug. Weil die jungen Leute keine Diskussion anfangen wollten, gingen sie weiter. 4 Personen aus der Gruppe folgten ihnen jedoch, griffen sie körperlich an und durchsuchten ihre Taschen. Gestohlen wurde nichts. Die Kriminalpolizei ermittelt wegen Körperverletzung und sucht Zeugen. Außerdem in den Regionalnachrichten um 12:30. 42 Kaiserslautern und Abdul Dogan spenden 1.000 Euro an Mama, Papa hat Krebs. Polizei kontrolliert mehr als 13.600 Fahrzeuge in der Westpfalz, 155 Handyverstöße und Einbrecher stehlen Bargeld und Goldschmuck aus Haus in Rieschweiler-Mühlbach. Ausführliche Nachrichten aus der Region gibt's wieder um 12:30.
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0: Zwischen Kaiserslautern, Pirmasens und Zweibrücken startet der Morgen meist bedeckt. Aber die Temperaturen gehen heute ziemlich unterschiedlich auseinander. Rund 12 bis 23 Grad sind drin. In Weilerbach und Kröppen bleibt's erst grau mit etwas Niesel und leichtem Regen. Später wird's eher trocken, während es in Wiesbach deutlich milder und zeitweise sogar freundlich wirkt. Gegen Abend mischt sich dann stellenweise Nebel dazu.
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6: Auf den Straßen sieht es aktuell ganz gut aus, keine großen Probleme momentan.
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6: Blitze haben wir aktuell noch keine. Falls ihr welche unterwegs entdeckt, bitte melden an uns. 0631 75 00 4x7.
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9: Es ist mal wieder soweit, es ist die absolut geilste Zeit, um einen Spaziergang durch den Pfälzer Wald zu machen und Genuss direkt vor Ort zu bekommen, denn es ist Zeit, Pilze zu sammeln. Was jetzt gerade besonders gut funktioniert, worauf ihr besonders achten solltet, darüber reden wir gleich in Total Regional nach zwei Songs.
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2: Maronen, Röhrlinge, Steinpilze und Pfifferlinge oder auch die auffällige krause Glucke. Im Pfälzer Wald lassen sich je nach Standort und Wetter ganz unterschiedlichste Pilzarten entdecken. Also vor der Haustür, in Kaiserslautern, in Pirmasens oder in Zweibrücken. Doch zwischen Laub und Moos wachsen auch ungenießbare und oft giftige Doppelgänger. Wie ihr sicher sammelt und was dabei im Wald erlaubt ist, weiß Kollege Elliot.
3: Besonders häufig entdecken Pilzsammler bei uns Maronenröhrlinge. Sie mögen die sauren Böden und wachsen vor allem unter Fichten und Kiefern. Auch Steinpilze und Rotfüßröhrlinge kommen im Pfälzerwald vor. Pfifferlinge findet ihr eher in lichten Bereichen, während die krause Glucke meist am Fuß älterer Kiefern wächst. Das sind allerdings keine sicheren Erkennungsmerkmale. Die wichtigste Regel lautet deshalb: In den Korb kommen nur Pilze, die ihr wirklich zweifelsfrei kennt. Ein Fotovergleich oder eine Bestimmungs-App kann einen Hinweis geben, ersetzt aber keine fachkundige Prüfung. Seid ihr unsicher, lasst den Pilz stehen oder zeigt euren Fund einem geprüften Pilzsachverständigen. Sammelt außerdem nur frische und feste Exemplare. Alte, matschige, stark zerfressene oder schimmelige Pilze bleiben besser im Wald. Für den Transport eignet sich ein luftiger Korb. In einer Plastiktüte stauen sich Wärme und Feuchtigkeit. Dadurch können selbst essbare Pilze schnell verderben. Auch die Menge ist geregelt. In Rheinland-Pfalz dürft ihr Wildpilze nur in geringen Mengen für den eigenen Bedarf sammeln. Landesforsten spricht von der sogenannten Handstraußregelung, also ungefähr so viel, wie ihr für eine Mahlzeit benötigt. In Naturschutzgebieten kann das Sammeln komplett verboten sein. Außerdem stehen einige Pilzarten unter besonderem Schutz. Zu Hause werden die Pilze möglichst schnell verarbeitet und gründlich erhitzt. Verschiedene unbekannte Arten solltet ihr nie mit euren sicheren Speisepilzen vermischen. Eine beruhigende Nachricht gibt es ebenfalls. Das Landesuntersuchungsamt hat Wildpilze aus Rheinland-Pfalz auf radioaktives Cäsium untersucht. Die Belastung der getesteten Speisepilze war niedrig. Treten nach einer Pilzmahlzeit Übelkeit, Erbrechen, Durchfall oder andere Beschwerden auf, wartet bitte nicht ab, ruft den Giftnotruf oder bei starken Beschwerden direkt die 112. Pilzreste, Putzabfälle und Reste der Mahlzeit solltet ihr aufbewahren. Sie können Fachleuten helfen, die Ursache zu bestimmen. Also luftiger Korb, nur kleine Mengen und bei der Bestimmung lieber einmal zu vorsichtig sein. Dann wird aus dem Fund im Pfälzerwald auch wirklich ein ganz leckeres Abendessen.
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0: In Eisenborn gibt es gerade 9 Grad, Schweix meldet 8 und in Riedelberg liegen wir bei 7 Grad.
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2: Mit Leo Melchersmann, schönen guten Morgen. Nach einer Musikveranstaltung in der Schönstraße in Kaiserslautern sind am Freitagabend 3 junge Menschen angegriffen und leicht verletzt worden. Die beiden Jugendlichen und der 18-Jährige waren nach dem Konzert draußen unterwegs, als sie von einer Gruppe angesprochen wurden. Offenbar störte sich die Gruppe an einem Sticker eines Fußballvereins, den einer der 3 sichtbar bei sich trug. Weil die jungen Leute keine Diskussion anfangen wollten, gingen sie weiter. 4 Personen aus der Gruppe folgten ihnen jedoch, griffen sie körperlich an und durchsuchten ihre Taschen. Gestohlen wurde nichts. Die Kriminalpolizei ermittelt wegen Körperverletzung und sucht Zeugen. 1.000 Euro für Familien, in denen ein Elternteil an Krebs erkrankt ist. Diese Summe haben das Innovationszentrum 42 Kaiserslautern und der Inklusionsathlet Abdul Dogan mit einer gemeinsamen Spendenaktion gesammelt. Am Freitag wurde das Geld an den Verein Mama, Papa hat Krebs übergeben. Der Spendenlauf fand bereits Ende September auf der Laufbahn der RPTU in Kaiserslautern statt. Abdul Dogan absolvierte dabei einen Marathon über 42 Kilometer im Rollstuhl. Auch weitere Teilnehmende machten mit, zu Fuß, mit Rollator, Rollstuhl oder Roller. Die Aktion sollte nicht nur Spenden sammeln, sondern auch ein Zeichen für Inklusion und Gemeinschaft setzen. Die Polizei in der Westpfalz zieht eine positive Bilanz nach einer Kontrollwoche gegen Ablenkung im Straßenverkehr. Insgesamt wurden mehr als 13.600 Fahrzeuge kontrolliert. Dabei registrierten die Einsatzkräfte 155 Verstöße wegen der Nutzung eines Mobiltelefons. Das entspricht etwa jedem 88. kontrollierten Verkehrsteilnehmer. Ohne die Ergebnisse einer speziellen Kamera, die Handynutzung mithilfe von künstlicher Intelligenz erkennt, fällt die Bilanz allerdings deutlich schlechter aus. Bei 572 kontrollierten Fahrzeugen wurden 77 Verstöße festgestellt. Damit war fast jeder 7. mit dem Handy abgelenkt. Die Polizei erinnert daran, dass schon kurze Unaufmerksamkeiten schwere Unfälle verursachen können. In Rieschweiler-Mühlbach im Landkreis Südwestpfalz sind Unbekannte in ein Einfamilienhaus eingebrochen und haben Bargeld und Goldschmuck gestohlen. Die Tat ereignete sich am Samstag zwischen 8:30 morgens und 14 Uhr in der Maasweiler Straße. Die Täter hebelten eine Balkontür auf und durchsuchten mehrere Räume und Schränke. Unter anderem wurden mindestens 2 Goldringe gestohlen. Der Schaden liegt nach ersten Schätzungen bei mindestens 5.000 Euro. Weil der Einbruch am helllichten Tag geschah, hofft die Kriminalpolizei Pirmasens auf Hinweise aus der Bevölkerung.
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0: Zwischen Kaiserslautern, Pirmasens und Zweibrücken startet der Morgen meist bedeckt. Aber die Temperaturen gehen heute ziemlich unterschiedlich auseinander. Rund 12 bis 23 Grad sind drin. In Weilerbach und Kröppen bleibt es erst grau mit etwas Niesel und leichtem Regen. Später wird es eher trocken, während es in Wiesbach deutlich milder und zeitweise sogar freundlich wirkt. Gegen Abend mischt sich dann stellenweise Nebel dazu.
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4: Auf den Straßen sieht es aktuell ganz gut aus. Keine großen Probleme, sprich keine großen Staus. Wir wünschen euch eine gute und sichere Fahrt.
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4: Blitzer sind bisher noch keine gemeldet worden. Falls ihr welche unterwegs entdeckt, dann einfach an uns schicken und melden 0631 75 00 4 mal die 7.
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0: In Lohnsfeld gibt's gerade 7 Grad. Bottenbach und Rosenkopf melden jeweils 9 Grad.
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2: Ich bin Diana Kramer. Einen Tag nach dem Rücktritt von Bärbel Baas wird Bundespräsident Frank-Walter Steinmeier heute Nachmittag den früheren rheinland-pfälzischen Ministerpräsidenten Alexander Schweizer zum neuen Arbeitsminister ernennen. Vorher soll Baas ihre Entlassungsurkunde erhalten. Sie hatte gestern nach einem Trauerfall in der Familie und öffentlichen Angriffen gegen sie ihren Rücktritt erklärt.
3: Schweizer steht vor großen Herausforderungen, vor allem bei der geplanten Rentenreform. Hier gibt es innerhalb der Koalition noch zahlreiche offene Fragen. Allerdings auch bei der Pflege, der Arbeitszeit und der Steuerpolitik sind sich Union und SPD uneinig. Auch Kanzler Merz steht wegen seiner Autoritätsverluste und der Wahlniederlagen seiner Partei enorm unter Druck. David Riemer, Nachrichtenredaktion.
2: Bundesdigitalminister Carsten Wildberger spricht sich dafür aus, die Umsätze mit künstlicher Intelligenz in Deutschland zu besteuern. Mit dem Geld sollte aus seiner Sicht der Umbau des Arbeitsmarktes bezahlt werden, das sagte Wildberger dem Tagesspiegel.
4: KI und Roboter werden die Menschen in vielen Jobs wohl ersetzen. Damit das nicht reihenweise passiert, fordert auch Microsoft-Gründer Bill Gates, die Technologie zu besteuern. Digitalminister Wildberger rechnet zwar langfristig mit mehr Beschäftigung durch KI, aber in anderen Jobs als heute. Deshalb will er die Steuern aus den extrem hohen KI-Umsätzen zum Beispiel für die Finanzierung von Umschulungen nutzen, etwa im Handwerk oder in der Pflege. Und Wildberger sagt klar, wenn hierzulande Wachstum und Wertschöpfung entstehen, müssen hierzulande auch Steuern gezahlt werden. Katrin Müller, Nachrichtenredaktion.
2: Papst Leo XIV. Kommt heute Vormittag für eine Lungenoperation in die Gemelli-Klinik in Rom. Dem 71-Jährigen soll ein Knoten in der Lunge entfernt werden, der bei Routineuntersuchungen in einem sehr frühen Stadium entdeckt wurde. Das hatte Leo selbst am Sonntag nach dem Angelusgebet bekannt gegeben. Alle päpstlichen Audienzen bis einschließlich 20. Oktober sind wegen des Eingriffs abgesagt. Der Krankenhausaufenthalt soll voraussichtlich eine Woche dauern. Die Weinlese in Deutschland fällt in diesem Jahr so niedrig aus wie zuletzt 2010. Das Deutsche Weininstitut geht davon aus, dass die Menge rund 20% unter dem 10-Jahres-Durchschnitt liegt. Viele Trauben seien durch die Trockenheit im Sommer klein geblieben. Trotz der geringeren Menge werden aber Spitzenqualitäten beim deutschen Wein erwartet.
1: Und jetzt noch mehr Informationen aus unserer Region.
5: Mit Leo Melchersmann, schönen guten Morgen. Nach einer Musikveranstaltung in der Schönbornstraße in Kaiserslautern sind am Freitagabend 3 junge Menschen angegriffen und leicht verletzt worden. Die beiden Jugendlichen und der 18-Jährige waren nach dem Konzert draußen unterwegs, als sie von einer Gruppe angesprochen wurden. Offenbar störte sich die Gruppe an einem Sticker eines Fußballvereins, den einer der 3 sichtbar bei sich trug. Weil die jungen Leute keine Diskussion anfangen wollten, gingen sie weiter. 4 Personen aus der Gruppe folgten ihnen jedoch, griffen sie körperlich an und durchsuchten ihre Taschen. Gestohlen wurde nichts. Die Kriminalpolizei ermittelt wegen Körperverletzung und sucht Zeugen. Außerdem in den Regionalnachrichten um 12:30. 42 Kaiserslautern und Abdul Dogan spenden 1.000 Euro an Mama, Papa hat Krebs. Polizei kontrolliert mehr als 13.600 Fahrzeuge in der Westpfalz, 155 Handyverstöße und Einbrecher stehlen Bargeld und Goldschmuck aus Haus in Rieschweiler-Mühlbach. Ausführliche Nachrichten aus der Region gibt's wieder um 12:30.
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0: Über Kaiserslautern, Pirmasens und Zweibrücken liegt heute erstmal dichtes Grau. Dazu startet der Morgen ziemlich frisch mit 8 bis 16 Grad. Im Tagesverlauf klettern die Werte je nach Ecke auf 13 bis 22 Grad. Am mildesten bleibt's rund um Zweibrücken. Dazu bleibt's meist bedeckt und Richtung Abend mischt sich vereinzelt etwas leichter Regen hinein.
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6: Auf den Straßen sieht es aktuell ganz gut aus. Keine großen Probleme momentan.
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6: Blitze haben wir aktuell noch keine. Falls ihr welche unterwegs entdeckt, bitte melden an uns. 0631 75 00 4x die 7.
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0: In Lohnsfeld gibt's gerade 7 Grad. Bottenbach und Rosenkopf melden jeweils 9 Grad.
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2: Mit Leo Melchersmann, schönen guten Morgen. Nach einer Musikveranstaltung in der Schönstraße in Kaiserslautern sind am Freitagabend 3 junge Menschen angegriffen und leicht verletzt worden. Die beiden Jugendlichen und der 18-Jährige waren nach dem Konzert draußen unterwegs, als sie von einer Gruppe angesprochen wurden. Offenbar störte sich die Gruppe an einem Sticker eines Fußballvereins, den einer der 3 sichtbar bei sich trug. Weil die jungen Leute keine Diskussion anfangen wollten, gingen sie weiter. 4 Personen aus der Gruppe folgten ihnen jedoch, griffen sie körperlich an und durchsuchten ihre Taschen. Gestohlen wurde nichts. Die Kriminalpolizei ermittelt wegen Körperverletzung und sucht Zeugen. 1.000 Euro für Familien, in denen ein Elternteil an Krebs erkrankt ist. Diese Summe haben das Innovationszentrum 42 Kaiserslautern und der Inklusionsathlet Abdul Dogan mit einer gemeinsamen Spendenaktion gesammelt. Am Freitag wurde das Geld an den Verein Mama, Papa hat Krebs übergeben. Der Spendenlauf fand bereits Ende September auf der Laufbahn der RPTU in Kaiserslautern statt. Abdul Dogan absolvierte dabei einen Marathon über 42 Kilometer im Rollstuhl. Auch weitere Teilnehmende machten mit, zu Fuß, mit Rollator, Rollstuhl oder Roller. Die Aktion sollte nicht nur Spenden sammeln, sondern auch ein Zeichen für Inklusion und Gemeinschaft setzen. Die Polizei in der Westpfalz zieht eine positive Bilanz nach einer Kontrollwoche gegen Ablenkung im Straßenverkehr. Insgesamt wurden mehr als 13.600 Fahrzeuge kontrolliert. Dabei registrierten die Einsatzkräfte 155 Verstöße wegen der Nutzung eines Mobiltelefons. Das entspricht etwa jedem 88. kontrollierten Verkehrsteilnehmer. Ohne die Ergebnisse einer speziellen Kamera, die Handynutzung mithilfe von künstlicher Intelligenz erkennt, fällt die Bilanz allerdings deutlich schlechter aus. Bei 572 kontrollierten Fahrzeugen wurden 77 Verstöße festgestellt. Damit war fast jeder 7. mit dem Handy abgelenkt. Die Polizei erinnert daran, dass schon kurze Unaufmerksamkeiten schwere Unfälle verursachen können. In Rieschweiler-Mühlbach im Landkreis Südwestpfalz sind Unbekannte in ein Einfamilienhaus eingebrochen und haben Bargeld und Goldschmuck gestohlen. Die Tat ereignete sich am Samstag zwischen 8:30 morgens und 14 Uhr in der Maasweiler Straße. Die Täter hebelten eine Balkontür auf und durchsuchten mehrere Räume und Schränke. Unter anderem wurden mindestens 2 Goldringe gestohlen. Der Schaden liegt nach ersten Schätzungen bei mindestens 5.000 Euro. Weil der Einbruch am helllichten Tag geschah, hofft die Kriminalpolizei Pirmasens auf Hinweise aus der Bevölkerung.
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0: Über Kaiserslautern, Pirmasens und 2 Brücken liegt heute erstmal dichtes Grau. Dazu startet der Morgen ziemlich frisch mit 8 bis 16 Grad. Im Tagesverlauf klettern die Werte je nach Ecke auf 13 bis 22 Grad. Am mildesten bleibt's rund um 2 Brücken. Dazu bleibt's meist bedeckt und Richtung Abend mischt sich vereinzelt etwas leichter Regen hinein.
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4: Auf den Straßen sieht es aktuell ganz gut aus. Keine großen Probleme, sprich keine großen Staus. Wir wünschen euch eine gute und sichere Fahrt.
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4: Blitzer sind uns bisher noch keine gemeldet worden. Falls ihr welche unterwegs entdeckt, dann einfach an uns schicken und melden. 0631 75 00 4 mal die 7.
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2: Wie können neue Technologien unseren Alltag nachhaltiger machen? Darum geht es am Donnerstag beim Thementag Energie und Nachhaltigkeit im 42 in Kaiserslautern. Von 16 bis 19 Uhr erwarten euch verständliche Einblicke, praktische Beispiele und Gespräche mit Fachleuten. Veranstaltungsort ist die Eisenbahnstraße 42 in Kaiserslautern. Eintritt ist frei und anmelden braucht ihr euch auch nicht. Französisches Flair, virtuose Gitarren und jede Menge Spielfreude. Das Lulu Weiß Trio verbindet morgen, also am Mittwoch, Gypsy Jazz mit Bossa Nova und klassischen Jazz Standards. Das Konzert beginnt um 19.30 Uhr in der Friedenskapelle in Kaiserslautern. Einlass ist ab 19 Uhr. Die Karten gibt's bei friedenskapelle-kl.de. Dirndl raus, Lederhosen an. Am Freitag und Samstag verwandeln sich die Messehalle Pirmasens jeweils von 18 bis 1 Uhr in ein Oktoberfest auf Pelsisch. Freitags feiern Schäfer Heinrich, Wildbach und Killer Michel mit euch. Samstags stehen Ross Anthony, die Hermes House Band und Toby auf der Bühne. Einzeltickets kosten 25 Euro plus 1,50 Vorverkaufsgebühr und gibt's über dtixshop auf pelzer-gaudi-nächte.de. Habt ihr noch was für die Veranstaltungstipps? Dann schickt uns gerne alle Infos an die 0631 75 00 4 mal die 7.
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0: In Schneckenhausen und Althornbach sind es gerade 10 Grad. Tröben meldet ebenfalls 10 Grad.
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2: Ich bin Diana Kramer. Die Inflation in Deutschland hat erstmals seit fast 3 Monaten die Marke von 3% überschritten. Das ist die höchste Inflationsrate seit Dezember 2023. Waren und Dienstleistungen kosteten im September 3,3% mehr als ein Jahr zuvor, teilt das Statistische Bundesamt mit. Haupttreiber sind weiter die Energiepreise. Sprit hat sich um gut 37% verteuert, Heizöl sogar um fast 75%. Grund ist der Iran-Krieg und die anhaltende Blockade der Straße von Hormuz. Um gegenzusteuern, hat die Bundesregierung bis Ende des Jahres einen neuen Tankrabatt eingeführt. Damit sinken die Spritsteuern um rund 17 Cent je Liter. Trotz der Krisenstimmung sind Ökonomen optimistisch. Die deutsche Wirtschaft wird laut Internationalem Währungsfonds im laufenden Jahr deutlich stärker zulegen als gedacht. Das Wirtschaftswachstum dürfte mit 1,3% fast doppelt so stark ausfallen wie noch im Juli erwartet.
3: Die Zeiten sind zwar alles andere als rosig, aber die deutsche Wirtschaft erweist sich als überraschend widerstandsfähig. Gründe für den Aufschwung sind vor allem die staatlichen Investitionen in Infrastruktur und für Verteidigung, aber auch die Exporte haben wieder stärker zugelegt. Die Ökonomen vom IWF rechnen deshalb auch im kommenden Jahr mit einem höheren Wirtschaftswachstum von 1,1%. Katrin Müller, Nachrichtenredaktion.
2: Nach dem Brand an einer Starlink-Station in Polen im September, die auch die Ukraine mit Internet versorgt, wurden jetzt in Deutschland 2 mutmaßliche Saboteure festgenommen. Das teilte Polens Regierungschef Donald Tusk auf X mit.
4: Auf Antrag der polnischen Geheimdienste habe die deutsche Polizei 2 türkische Staatsbürger festgenommen, teilte Ministerpräsident Tusk mit. Medien zufolge am Bahnhof im baden-württembergischen Nürtingen. Der Ausfall der Starlink-Station nach dem Brand hätte zu Internetproblemen führen können. Die Satelliten werden auch von der Ukraine im Krieg gegen Russland genutzt. Vom polnischen Innenministerium hieß es damals, man könne nicht klar sagen, ob Russland dahinter stehe, aber es füge sich ein in die neue russische Angriffsstrategie. Ursula Winkler, Nachrichtenredaktion.
2: Bei einem Brand in einem Mehrfamilienhaus in Bochum sind 3 Menschen ums Leben gekommen. 5 weitere erlitten Rauchgasvergiftungen. Die Toten seien bei Löscharbeiten leblos in einer Wohnung gefunden worden. Wiederbelebungsversuche blieben erfolglos. Die Brandursache ist laut Bochumer Polizei noch unklar.
1: Und jetzt noch mehr Informationen aus unserer Region.
5: Mit Leo Melchersmann, schönen guten Tag. Nach einer Musikveranstaltung in der Schönbornstraße in Kaiserslautern sind am Freitagabend 3 junge Menschen angegriffen und leicht verletzt worden. Die beiden Jugendlichen und der 18-Jährige waren nach dem Konzert draußen unterwegs, als sie von einer Gruppe angesprochen wurden. Offenbar störte sich die Gruppe an einem Sticker eines Fußballvereins, den einer der 3 sichtbar bei sich trug. Weil die jungen Leute keine Diskussion anfangen wollten, gingen sie weiter. 4 Personen aus der Gruppe folgten ihnen jedoch, griffen sie körperlich an und durchsuchten ihre Taschen. Gestohlen wurde nichts. Die Kriminalpolizei ermittelt wegen Körperverletzung und sucht Zeugen. Außerdem in den Regionalnachrichten um 12:30. 42 Kaiserslautern und Abdul Dogan spenden 1.000 Euro an Mama, Papa hat Krebs. Polizei kontrolliert mehr als 13.600 Fahrzeuge in der Westpfalz, 155 Handyverstöße und Einbrecher stehlen Bargeld und Goldschmuck aus Haus in Rieschweiler-Mühlbach. Ausführliche Nachrichten aus der Region gibt's wieder um 12:30.
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0: Rund um Kaiserslautern, Pirmasens und 2 Brücken ist der Morgen noch ziemlich grau und teils auch leicht nass. Dazu liegen die Werte knapp unter 10 Grad. Im Tagesverlauf bleibt es meist dicht bewölkt, nur vereinzelt lugt mal etwas Helleres durch. Und am Nachmittag werden höchstens 13 bis 14 Grad erreicht. In der Nacht und Richtung morgen früh mischt sich dann wieder Nebel mit rein.
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6: Auf den Straßen sieht es aktuell ganz gut aus, keine großen Probleme momentan.
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6: Hallo zusammen, hier ist eure Antenne. Schön, dass ihr auch mit dabei seid an diesem, ja, Dienstag ist es schon. Meine Güte, so schnell fliegt doch immer wieder die Zeit. Und apropos, die Zeit fliegt schnell. Bald ist es schon wieder soweit, dann ist Weihnachten. Meine Güte. Und auch der Weihnachtsmarkt wird eröffnet, zum Beispiel in Kaiserslautern. Und da fehlt natürlich noch eine besonders strahlende Figur, das Lautrer Christkind. Das suchen wir wieder aktuell. Und wie ihr euch bewerben könnt, warum ihr unbedingt Christkind werden solltet und was so besonders an diesem Job ist, das haben wir natürlich das alte Christkind nochmal gefragt. Das vom letzten Jahr, die liebe Eva. Und das hören wir uns gleich gemeinsam an, nach zwei Songs.
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0: Lieben, in wenigen Wochen beginnt die Weihnachtszeit und wir haben offenbar Post vom Weihnachtsmann bekommen. Und der erinnert uns dran, in Lautern fehlt noch jemand. Wer wird Lauterer Christkind 2026? Eva war im vergangenen Jahr unser Christkind und sie weiß ganz genau, was den Job so besonders macht.
1: Das Schönste als Christkind war das Zusammensein mit den Kindern, aber auch mit den Erwachsenen. Vor allem in der Weihnachtsbäckerei beim Plätzchenbacken. Das war eine total schöne Zeit. Einfach zusammen backen und generell das Gefühl, alles war sehr familiär und jeder hat die Zeit genossen, alles war sehr friedlich und selbst wenn ich nur übers Festgelände gelaufen bin und die kleinen Kinder mich angeguckt haben, mit den total großen Augen dann, die haben gestrahlt und es hat mich einfach erfüllt, weil ich wusste, die Kinder sind glücklich und war eine total schöne Erfahrung. Was ich dem weitergeben kann, genießt die Zeit, macht das Beste draus und schöne Weihnachten.
0: Vielen lieben Dank an dich, Eva, für die Botschaft. Ja, genau solche Momente warten auch dieses Jahr wieder. Wenn ihr mindestens 16 Jahre alt seid, aus Kaiserslautern oder im Landkreis kommt und Lust habt, die Lauterer Weihnachtszeit als Christkind zu begleiten, dann meldet euch bei uns. Schickt uns einfach ein paar Sätze zu euch, ein Bild und sagt uns natürlich euren Grund, warum genau ihr das nächste Lauterer Christkind werden wollt. Ganz unkompliziert per WhatsApp 0631 75 00 4x7. Bewerbungsschluss ist diesen Sonntag, der 18. Oktober.
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0: In Schneckenhausen und Althornbach sind es gerade 10 Grad. Tröben meldet ebenfalls 10 Grad.
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2: Mit Leo Melchersmann, schönen guten Tag. Nach einer Musikveranstaltung in der Schönstraße in Kaiserslautern sind am Freitagabend drei junge Menschen angegriffen und leicht verletzt worden. Die beiden Jugendlichen und der 18-Jährige waren nach dem Konzert draußen unterwegs, als sie von einer Gruppe angesprochen wurden. Offenbar störte sich die Gruppe an einem Sticker eines Fußballvereins, den einer der drei sichtbar bei sich trug. Weil die jungen Leute keine Diskussion anfangen wollten, gingen sie weiter. Vier Personen aus der Gruppe folgten ihnen jedoch, griffen sie körperlich an und durchsuchten ihre Taschen. Gestohlen wurde nichts. Die Kriminalpolizei ermittelt wegen Körperverletzung und sucht Zeugen. 1.000 Euro für Familien, in denen ein Elternteil an Krebs erkrankt ist. Diese Summe haben das Innovationszentrum 42 Kaiserslautern und der Inklusionsathlet Abdul Dogan mit einer gemeinsamen Spendenaktion gesammelt. Am Freitag wurde das Geld an den Verein Mama, Papa hat Krebs übergeben. Der Spendenlauf fand bereits Ende September auf der Laufbahn der RPTU in Kaiserslautern statt. Abdul Dogan absolvierte dabei einen Marathon über 42 Kilometer im Rollstuhl. Auch weitere Teilnehmende machten mit, zu Fuß, mit Rollator, Rollstuhl oder Roller. Die Aktion sollte nicht nur Spenden sammeln, sondern auch ein Zeichen für Inklusion und Gemeinschaft setzen. Die Polizei in der Westpfalz zieht eine positive Bilanz nach einer Kontrollwoche gegen Ablenkung im Straßenverkehr. Insgesamt wurden mehr als 13.600 Fahrzeuge kontrolliert. Dabei registrierten die Einsatzkräfte 155 Verstöße wegen der Nutzung eines Mobiltelefons. Das entspricht etwa jedem 88. kontrollierten Verkehrsteilnehmer. Ohne die Ergebnisse einer speziellen Kamera, die Handynutzung mithilfe von künstlicher Intelligenz erkennt, fällt die Bilanz allerdings deutlich schlechter aus. Bei 572 kontrollierten Fahrzeugen wurden 77 Verstöße festgestellt. Damit war fast jeder Siebte mit dem Handy abgelenkt. Die Polizei erinnert daran, dass schon kurze Unaufmerksamkeiten schwere Unfälle verursachen können. In Rieschweiler-Mühlbach im Landkreis Südwestpfalz sind Unbekannte in ein Einfamilienhaus eingebrochen und haben Bargeld und Goldschmuck gestohlen. Die Tat ereignete sich am Samstag zwischen 8:30 morgens und 14 Uhr in der Marsweiler Straße. Die Täter hebelten eine Balkontür auf und durchsuchten mehrere Räume und Schränke. Unter anderem wurden mindestens zwei Goldringe gestohlen. Der Schaden liegt nach ersten Schätzungen bei mindestens 5.000 Euro. Weil der Einbruch am helllichten Tag geschah, hofft die Kriminalpolizei Pirmasens auf Hinweise aus der Bevölkerung.
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0: Rund um Kaiserslautern, Pirmasens und Zweibrücken ist der Morgen noch ziemlich grau und teils auch leicht nass. Dazu liegen die Werte knapp unter 10 Grad. Im Tagesverlauf bleibt es meist dicht bewölkt, nur vereinzelt lugt mal etwas Helleres durch. Und am Nachmittag werden höchstens 13 bis 14 Grad erreicht. In der Nacht und Richtung morgen früh mischt sich dann wieder Nebel mit rein.
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3: Auf den Straßen sieht es aktuell ganz gut aus. Keine großen Probleme, sprich keine großen Staus. Wir wünschen euch eine gute und sichere Fahrt.
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3: Blitzer sind uns bisher noch keine gemeldet worden. Falls ihr welche unterwegs entdeckt, dann einfach an uns schicken und melden. 0631 75 00 4x die 7.
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0: Direkt in der Stadt gibt's gerade 10 Grad, in Kroppen 11 und in Wiesbach 19 Grad.
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2: Ich bin Diana Kramer. Die Inflation in Deutschland hat erstmals seit fast 3 Monaten die Marke von 3% überschritten. Das ist die höchste Inflationsrate seit Dezember 2023. Waren und Dienstleistungen kosteten im September 3,3% mehr als ein Jahr zuvor, teilt das Statistische Bundesamt mit. Haupttreiber sind weiter die Energiepreise. Sprit hat sich um gut 37% verteuert, Heizöl sogar um fast 75%. Grund ist der Iran-Krieg und die anhaltende Blockade der Straße von Hormuz. Um gegenzusteuern, hat die Bundesregierung bis Ende des Jahres einen neuen Tankrabatt eingeführt. Damit sinken die Spritsteuern um rund 17 Cent je Liter. Trotz der Krisenstimmung sind Ökonomen optimistisch. Die deutsche Wirtschaft wird laut Internationalem Währungsfonds im laufenden Jahr deutlich stärker zulegen als gedacht. Das Wirtschaftswachstum dürfte mit 1,3% fast doppelt so stark ausfallen wie noch im Juli erwartet.
3: Die Zeiten sind zwar alles andere als rosig, aber die deutsche Wirtschaft erweist sich als überraschend widerstandsfähig. Gründe für den Aufschwung sind vor allem die staatlichen Investitionen in Infrastruktur und für Verteidigung, aber auch die Exporte haben wieder stärker zugelegt. Die Ökonomen vom IWF rechnen deshalb auch im kommenden Jahr mit einem höheren Wirtschaftswachstum von 1,1%. Katrin Müller, Nachrichtenredaktion.
2: Nach dem Brand an einer Starlink-Station in Polen im September, die auch die Ukraine mit Internet versorgt, wurden jetzt in Deutschland 2 mutmaßliche Saboteure festgenommen. Das teilte Polens Regierungschef Donald Tusk auf X mit.
4: Auf Antrag der polnischen Geheimdienste habe die deutsche Polizei 2 türkische Staatsbürger festgenommen, teilte Ministerpräsident Tusk mit. Medien zufolge am Bahnhof im baden-württembergischen Nürtingen. Der Ausfall der Starlink-Station nach dem Brand hätte zu Internetproblemen führen können. Die Satelliten werden auch von der Ukraine im Krieg gegen Russland genutzt. Vom polnischen Innenministerium hieß es damals, man könne nicht klar sagen, ob Russland dahinter stehe, aber es füge sich ein in die neue russische Angriffsstrategie. Ursula Winkler, Nachrichtenredaktion.
2: Bei einem Brand in einem Mehrfamilienhaus in Bochum sind 3 Menschen ums Leben gekommen. 5 weitere erlitten Rauchgasvergiftungen. Die Toten seien bei Löscharbeiten leblos in einer Wohnung gefunden worden. Wiederbelebungsversuche blieben erfolglos. Die Brandursache ist laut Bochumer Polizei noch unklar.
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0: In und rund um Kaiserslautern, Pirmasens und 2 Brücken ist es am Vormittag meist grau. Nur im Raum Hirschhorn kommt noch leichter Regen dazu. Die Temperaturen liegen dabei ziemlich einheitlich zwischen 10 und 12 Grad. Im Tagesverlauf bleibt es meist bedeckt und morgen wird es mit bis zu 15 oder 16 Grad etwas milder.
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5: Auf den Straßen sieht es aktuell ganz gut aus, keine großen Probleme momentan.
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5: Blitzer haben wir aktuell auf der A8 in Höhe 2 Brücken Mitte. Von Pirmasens aus kommend, bei euch sind 80 erlaubt. Dann schauen wir auf die A63 Mainz Richtung Kaiserslautern, kurz vor der Überleitung zur A6. Hier wird immer noch geblitzt in der 100er-Zone. Und den letzten Blitzer haben wir aktuell in Kaiserslautern, wenn ihr in der Goethestraße unterwegs seid. Bei euch sind 30 km/h erlaubt. Falls ihr noch was entdeckt unterwegs, dann gebt uns einfach Bescheid über die 0631 75 00 4x die 7.
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5: Es ist mal wieder soweit, es ist die absolut geilste Zeit, um einen Spaziergang durch den Pfälzer Wald zu machen und Genuss direkt vor Ort zu bekommen, denn es ist Zeit, Pilze zu sammeln. Was jetzt gerade besonders gut funktioniert, worauf ihr besonders achten solltet, darüber reden wir gleich in Total Regional nach 2 Songs.
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2: Maronen, Röhrlinge, Steinpilze und Pfifferlinge oder auch die auffällige krause Glucke. Im Pfälzer Wald lassen sich je nach Standort und Wetter ganz unterschiedlichste Pilzarten entdecken. Also vor der Haustür, in Kaiserslautern, in Pirmasens oder in Zweibrücken. Doch zwischen Laub und Moos wachsen auch ungenießbare und oft giftige Doppelgänger. Wie ihr sicher sammelt und was dabei im Wald erlaubt ist, weiß Kollege Elliot.
3: Besonders häufig entdecken Pilzsammler bei uns Maronenröhrlinge. Sie mögen die sauren Böden und wachsen vor allem unter Fichten und Kiefern. Auch Steinpilze und Rotfüßröhrlinge kommen im Pfälzerwald vor. Pfifferlinge findet ihr eher in lichten Bereichen, während die krause Glucke meist am Fuß älterer Kiefern wächst. Das sind allerdings keine sicheren Erkennungsmerkmale. Die wichtigste Regel lautet deshalb: In den Korb kommen nur Pilze, die ihr wirklich zweifelsfrei kennt. Ein Fotovergleich oder eine Bestimmungs-App kann einen Hinweis geben, ersetzt aber keine fachkundige Prüfung. Seid ihr unsicher, lasst den Pilz stehen oder zeigt euren Fund einem geprüften Pilzsachverständigen. Sammelt außerdem nur frische und feste Exemplare. Alte, matschige, stark zerfressene oder schimmelige Pilze bleiben besser im Wald. Für den Transport eignet sich ein luftiger Korb. In einer Plastiktüte stauen sich Wärme und Feuchtigkeit. Dadurch können selbst essbare Pilze schnell verderben. Auch die Menge ist geregelt. In Rheinland-Pfalz dürft ihr Wildpilze nur in geringen Mengen für den eigenen Bedarf sammeln. Landesforsten spricht von der sogenannten Handstraußregelung, also ungefähr so viel, wie ihr für eine Mahlzeit benötigt. In Naturschutzgebieten kann das Sammeln komplett verboten sein. Außerdem stehen einige Pilzarten unter besonderem Schutz. Zu Hause werden die Pilze möglichst schnell verarbeitet und gründlich erhitzt. Verschiedene unbekannte Arten solltet ihr nie mit euren sicheren Speisepilzen vermischen. Eine beruhigende Nachricht gibt es ebenfalls. Das Landesuntersuchungsamt hat Wildpilze aus Rheinland-Pfalz auf radioaktives Cäsium untersucht. Die Belastung der getesteten Speisepilze war niedrig. Treten nach einer Pilzmahlzeit Übelkeit, Erbrechen, Durchfall oder andere Beschwerden auf, wartet bitte nicht ab, ruft den Giftnotruf oder bei starken Beschwerden direkt die 112. Pilzreste, Putzabfälle und Reste der Mahlzeit solltet ihr aufbewahren. Sie können Fachleuten helfen, die Ursache zu bestimmen. Also luftiger Korb, nur kleine Mengen und bei der Bestimmung lieber einmal zu vorsichtig sein. Dann wird aus dem Fund im Pfälzerwald auch wirklich ein ganz leckeres Abendessen.
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0: Direkt in der Stadt gibt's gerade 10 Grad, in Kroppen 11 und in Wiesbach 19 Grad.
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2: Mit Leo Melchersmann, schönen guten Tag. Nach einer Musikveranstaltung in der Schönstraße in Kaiserslautern sind am Freitagabend drei junge Menschen angegriffen und leicht verletzt worden. Die beiden Jugendlichen und der 18-Jährige waren nach dem Konzert draußen unterwegs, als sie von einer Gruppe angesprochen wurden. Offenbar störte sich die Gruppe an einem Sticker eines Fußballvereins, den einer der drei sichtbar bei sich trug. Weil die jungen Leute keine Diskussion anfangen wollten, gingen sie weiter. Vier Personen aus der Gruppe folgten ihnen jedoch, griffen sie körperlich an und durchsuchten ihre Taschen. Gestohlen wurde nichts. Die Kriminalpolizei ermittelt wegen Körperverletzung und sucht Zeugen. 1.000 Euro für Familien, in denen ein Elternteil an Krebs erkrankt ist. Diese Summe haben das Innovationszentrum 42 Kaiserslautern und der Inklusionsathlet Abdul Dogan mit einer gemeinsamen Spendenaktion gesammelt. Am Freitag wurde das Geld an den Verein Mama, Papa hat Krebs übergeben. Der Spendenlauf fand bereits Ende September auf der Laufbahn der RPTU in Kaiserslautern statt. Abdul Dogan absolvierte dabei einen Marathon über 42 Kilometer im Rollstuhl. Auch weitere Teilnehmende machten mit, zu Fuß, mit Rollator, Rollstuhl oder Roller. Die Aktion sollte nicht nur Spenden sammeln, sondern auch ein Zeichen für Inklusion und Gemeinschaft setzen. Die Polizei in der Westpfalz zieht eine positive Bilanz nach einer Kontrollwoche gegen Ablenkung im Straßenverkehr. Insgesamt wurden mehr als 13.600 Fahrzeuge kontrolliert. Dabei registrierten die Einsatzkräfte 155 Verstöße wegen der Nutzung eines Mobiltelefons. Das entspricht etwa jedem 88. kontrollierten Verkehrsteilnehmer. Ohne die Ergebnisse einer speziellen Kamera, die Handynutzung mithilfe von künstlicher Intelligenz erkennt, fällt die Bilanz allerdings deutlich schlechter aus. Bei 572 kontrollierten Fahrzeugen wurden 77 Verstöße festgestellt. Damit war fast jeder Siebte mit dem Handy abgelenkt. Die Polizei erinnert daran, dass schon kurze Unaufmerksamkeiten schwere Unfälle verursachen können. In Rieschweiler-Mühlbach im Landkreis Südwestpfalz sind Unbekannte in ein Einfamilienhaus eingebrochen und haben Bargeld und Goldschmuck gestohlen. Die Tat ereignete sich am Samstag zwischen 8:30 morgens und 14 Uhr in der Maasweiler Straße. Die Täter hebelten eine Balkontür auf und durchsuchten mehrere Räume und Schränke. Unter anderem wurden mindestens zwei Goldringe gestohlen. Der Schaden liegt nach ersten Schätzungen bei mindestens 5.000 Euro. Weil der Einbruch am helllichten Tag geschah, auf die Kriminalpolizei Pirmasens auf Hinweise aus der Bevölkerung.
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0: In und rund um Kaiserslautern, Pirmasens und Zweibrücken ist es am Vormittag meist grau. Nur im Raum Hirschhorn kommt noch leichter Regen dazu. Die Temperaturen liegen dabei ziemlich einheitlich zwischen 10 und 12 Grad. Im Tagesverlauf bleibt es meist bedeckt und morgen wird es mit bis zu 15 oder 16 Grad etwas milder.
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3: Auf den Straßen sieht es aktuell ganz gut aus. Keine großen Probleme, sprich keine großen Staus. Wir wünschen euch eine gute und sichere Fahrt.
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3: Blitzer haben wir aktuell auf der A8 in Höhe Zweibrücken Mitte von Pirmasens aus kommend bei euch 80 erlaubt und auf der A63 Mainz in Fahrtrichtung Kaiserslautern kurz vor der Überleitung zur A6 bei euch in der 100er Zone. Zu guter Letzt schauen wir nach Kaiserslautern. Es wird immer noch geblitzt in der Goethestraße bei euch in der 30er Zone. Falls ihr noch was entdeckt unterwegs, dann gebt uns einfach Bescheid über die 0631 75 00 4x die 7.
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0: Wir beantworten wieder eure Fragen in Warum ist das so? Hallo zusammen, hier ist die Antenne und die Frage heute kommt von Christoph aus Kaiserslautern. Der wollte gerne mal wissen, komischer Kauz, warum sagt man das eigentlich? Die Antwort gibt's jetzt.
1: Hä? Ich hab gar nichts verstanden.
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0: Jeder kennt einen oder ist wahrscheinlich sogar schon mal selbst einer gewesen, ein komischer Kauz. Einer von so vielen Redensarten, die man gerne mal verwendet, aber höchstwahrscheinlich nicht genauso weiß, warum eigentlich. Kauz ist ja eigentlich ein Sammelbegriff für mehrere kleine Eulenarten und weil das Verhalten der Eulen sich deutlich von anderen Vögeln unterscheidet, sind sie schon im Altertum mit etlichen Aberglauben verknüpft worden. Für viele waren sie Todesboten wegen ihrer nächtlichen Lebensweise, ihrem Ruf und ihrem Aufenthalt in Höhlen und Gewölben. Ich meine, der Ruf Kuh, Kuh wurde zum Beispiel gedeutet als komm zur Ruhe. Erst im 16. Jahrhundert soll sich der Kauz zu einer Bezeichnung für einen menschenscheuen Sonderling oder Außenseiter entwickelt haben. Man verglich sie mit dem lichtscheuen, bei Tage selten anzutreffenden Vogel, der eben auf viele ziemlich komisch wirkte. Aber sind wir nicht alle mal irgendwann oder irgendwie ein komischer Kauz?
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0: In Weilerbach gibt's 11 Grad, in Schweig liegt's bei 11 Grad und Riedelberg meldet 12 Grad.
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2: Ich bin Diana Kramer. Das Leben in Deutschland hat sich im September so stark verteuert wie seit fast 3 Jahren nicht. Die Inflationsrate hat im vergangenen Monat die Marke von 3% überschritten. Waren und Dienstleistungen kosteten 3,3% mehr als im letzten Jahr. Das Statistische Bundesamt bestätigte damit vorläufige Daten.
3: Ganz besonders zeigten sich die gestiegenen Preise den Experten nach an den Tankstellen und beim Heizöl. Sprit verteuerte sich in einem Jahr um fast 40%, leichtes Heizöl sogar um knapp 75%. Im Oktober wurde dann der Tankrabatt eingeführt, das dürfte die Inflation bis Jahresende etwas dämpfen. Bei Nahrungsmitteln stiegen die Preise im September dagegen kaum, nur um 0,4%. Eier oder frisches Gemüse wurden zwar teurer, Butter, Obst und Öle wurden dafür günstiger. Ursula Winkler, Nachrichtenredaktion.
2: Alexander Schweizer bekommt keine Schonfrist. Bundeskanzler Friedrich Merz erwartet vom neuen Arbeitsminister Tempo bei der Umsetzung der geplanten Reformen. Es bleibe dabei, dass der Gesetzentwurf zur Rentenreform noch in diesem Jahr im Kabinett und im ersten Quartal des kommenden Jahres im Bundestag beschlossen werden soll. Das sagte Merz beim Arbeitgebertag des Branchenverbands BDA. Schweizer wird nach dem Rücktritt von Bärbel Baas heute Nachmittag von Bundespräsident Frank-Walter Steinmeier zum neuen Bundesarbeitsminister ernannt. Die deutsche Luftwaffe beteiligt sich in den kommenden Tagen mit mehreren Kampfflugzeugen an einem NATO-Manöver zur Verteidigung des Bündnisgebiets mit Atomwaffen. Heute beginnt das Manöver.
4: Diese Übung findet jedes Jahr statt mit etwa 2000 Soldaten und 70 Flugzeugen. Offiziell heißt es, es gebe keinen Zusammenhang mit weltpolitischen Ereignissen. Man wolle nur zeigen, dass die NATO im Fall des Falles das Bündnisgebiet verteidigen könne. Deutschland schickt 3 Tornado-Kampfjets aus Büchel. Dort lagern wohl jene US-Atomwaffen, mit denen diese Maschine bewaffnet werden könnten. Jetzt aber geht es darum, den Transport der Bomben und deren Einsatz zu erproben. Echte Atomwaffen werden bei dem Manöver nicht eingesetzt. Dieter Ebeling, Brüssel.
2: Die Weinlese in Deutschland bleibt in diesem Jahr unterdurchschnittlich. Das Deutsche Weininstitut rechnet mit rund 20% weniger Ertrag als im 10-jährigen Durchschnitt, wegen der Trockenheit im Sommer. Trotz der geringeren Menge werden aber Spitzenqualitäten beim deutschen Wein erwartet.
1: Und jetzt noch mehr Informationen aus unserer Region.
5: Mit Leo Melchersmann, schönen guten Tag. Nach einer Musikveranstaltung in der Schönbornstraße in Kaiserslautern sind am Freitagabend 3 junge Menschen angegriffen und leicht verletzt worden. Die beiden Jugendlichen und der 18-Jährige waren nach dem Konzert draußen unterwegs, als sie von einer Gruppe angesprochen wurden. Offenbar störte sich die Gruppe an einem Sticker eines Fußballvereins, den einer der 3 sichtbar bei sich trug. Weil die jungen Leute keine Diskussion anfangen wollten, gingen sie weiter. 4 Personen aus der Gruppe folgten ihnen jedoch, griffen sie körperlich an und durchsuchten ihre Taschen. Gestohlen wurde nichts. Die Kriminalpolizei ermittelt wegen Körperverletzung und sucht Zeugen. Außerdem in den Regionalnachrichten um 12:30. 42 Kaiserslautern und Abdul Dogan spenden 1000 Euro an Mama Papa hat Krebs. Polizei kontrolliert mehr als 13.600 Fahrzeuge in der Westpfalz, 155 Handyverstöße und Einbrecher stehlen Bargeld und Goldschmuck aus Haus in Rieschweiler-Mühlbach. Ausführliche Nachrichten aus der Region gibt's wieder um 12:30.
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0: Zwischen Kaiserslautern und Pirmasens bleibt's heute eher grau und frisch. Mit knapp 12 bis 13 Grad unter dichter Bewölkung. In und um 2 Brücken ist's deutlich milder. Dort klettert das Thermometer am Vormittag und Mittag noch Richtung 23 Grad. Morgen wird's überall etwas ruhiger, im Norden mit Nebel und Wolken, im Süden nach zähem Start wieder freundlicher und milder.
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6: Auf den Straßen sieht's aktuell ganz gut aus, keine großen Probleme momentan.
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6: Blitzer haben wir aktuell auf der A8 in Höhe Zweibrücken Mitte. Von Pirmasens aus kommend bei euch sind 80 erlaubt. Dann schauen wir auf die A63 Mainz Richtung Kaiserslautern, kurz vor der Überleitung zur A6. Hier wird immer noch geblitzt in der 100er Zone. Und den letzten Blitzer haben wir aktuell in Kaiserslautern, wenn ihr in der Goethestraße unterwegs seid. Bei euch sind 30 km/h erlaubt. Falls ihr noch was entdeckt unterwegs, dann gebt uns einfach Bescheid über die 0631 75 00 4x die 7.
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0: In Weilerbach gibt's 11 Grad, in Schweix liegt's bei 11 Grad und Riedelberg meldet 12 Grad.
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0: Zwischen Kaiserslautern und Pirmasens bleibt's heute eher grau und frisch, mit knapp 12 bis 13 Grad unter dichter Bewölkung. In und um Zweibrücken ist's deutlich milder. Dort klettert das Thermometer am Vormittag und Mittag noch Richtung 23 Grad. Morgen wird's überall etwas ruhiger, im Norden mit Nebel und Wolken, im Süden nach zähem Start wieder freundlicher und milder.
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2: Auf den Straßen sieht es aktuell ganz gut aus. Keine großen Probleme, sprich keine großen Staus. Wir wünschen euch eine gute und sichere Fahrt.
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2: Blitzer haben wir aktuell auf der A8 in Höhe Zweibrücken Mitte von Pirmasens aus kommend bei euch 80 erlaubt und auf der A63 Mainz in Fahrtrichtung Kaiserslautern kurz vor der Überleitung zur A6 bei euch in der 100er Zone. Zu guter Letzt schauen wir nach Kaiserslautern. Es wird immer noch geblitzt in der Goethestraße bei euch in der 30er Zone. Falls ihr noch was entdeckt unterwegs, dann gebt uns einfach Bescheid über die 0631 75 00 4x die 7.
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1: Wenn auf einem Gehweg plötzlich 4 Meter Schlangenhaut liegen, ja, da denkt man erstmal, das kann ja nicht echt sein. Genau das ist jetzt einer Frau in Braunschweig passiert. Die entdeckte die riesige Haut im Stadtteil Rönningen und brachte sie zur Polizei. Die prüft jetzt, ob sie von einer Netzpython stammt, einer der größten Schlangenarten der Welt. Solche Tiere werden als Haustiere oft gehalten, gehören aber natürlich nicht einfach auf den Gehweg. Die Polizei sucht deshalb nach Menschen, die möglicherweise etwas über die Herkunft wissen. Wo die Schlange selbst ist, das weiß keiner. Vielleicht liegt sie ganz entspannt irgendwo im Terrarium und ihr Besitzer fragt sich nur, wo bitte jetzt die alte Haut geblieben ist.
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0: In Sambach und Rülben gibt's gerade 13 Grad. Rosenkopf meldet 11 Grad.
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2: Ich bin Diana Kramer. Bundeskanzler Friedrich Merz erwartet vom neuen Arbeitsminister Alexander Schweizer Tempo bei der Umsetzung der geplanten Reformen. Es bleibe dabei, dass der Gesetzentwurf zur Rentenreform noch in diesem Jahr im Kabinett und dann im ersten Quartal 2027 im Bundestag beschlossen werden soll. Das sagte Merz beim Arbeitgebertag des Branchenverbandes BDA in Berlin.
3: Die Reform der Rentenversicherung, die Vorschläge haben wir am 22. Juni bekommen. Wir haben heute den 13. Oktober, Juli, August, September, Oktober. Ja. Das ist mir schon zu lange. So, und deswegen möchte ich, dass das in diesem Jahr ausgereift, durchformuliert ins Kabinett kommt. Und zwar so ins Kabinett kommt, dass wir es möglichst schon vorher mit den Bundestagsfraktionen, mit den Ländern abgestimmt haben, dass es anschließend einen zügigen Gesetzgebungsverfahren kommen kann. Und wenn das erreicht wird in diesem Jahr, dann hat er seinen Job gemacht.
2: Bundeskanzler Friedrich Merz. Mobbing-Attacken im Internet haben in Deutschland laut einer Studie erneut zugenommen. In einer Befragung von Schülerinnen und Schülern gab jeder Fünfte an, schon mal Ziel einer solchen Attacke gewesen zu sein. Das teilte das Bündnis gegen Cybermobbing mit.
4: In WhatsApp-Gruppen, auf TikTok, Snapchat oder Gaming-Plattformen. Rund 2,4 Millionen junge Menschen in Deutschland wurden dort schon mal gemobbt. Ein Viertel davon täglich. Fast immer kommen die Täterinnen und Täter von derselben Schule. Sie verbreiten peinliche Bilder, KI-Fakes oder Lügen. Cybermobbing bedrohe die mentale Gesundheit einer ganzen Generation, sagen die Initiatoren der Studie. Sie fordern ein Gesetz gegen Cybermobbing und eine Art Internetführerschein ab der Grundschule. Thomas Bremser, Nachrichtenredaktion.
2: Die Bundesagentur für Arbeit hat Insolvenzgeld für die Mitarbeiter der erneut insolventen Warenhauskette Galeria bewilligt. Das Insolvenzgeld für insgesamt 9.650 Beschäftigte soll über eine Bank vorfinanziert werden. So kann es schneller zur Auszahlung kommen. Die Beschäftigten erhalten somit bis zum Jahresende ihre Löhne und Gehälter, teilte Galeria mit. Damit ist eine Voraussetzung erfüllt, um den Geschäftsbetrieb zunächst fortzuführen. Der Nürnberger Flughafen ist wegen eines Polizeieinsatzes gegen Mittag für den Flugverkehr gesperrt worden. Grund sei eine unbestätigte Luftnotlage, teilte ein Flughafensprecher mit. Details wurden bislang nicht bekannt.
1: Und jetzt noch mehr Informationen aus unserer Region.
5: Mit Leo Melchersmann, schönen guten Tag. Nach einer Musikveranstaltung in der Schönbornstraße in Kaiserslautern sind am Freitagabend drei junge Menschen angegriffen und leicht verletzt worden. Die beiden Jugendlichen und der 18-Jährige waren nach dem Konzert draußen unterwegs, als sie von einer Gruppe angesprochen wurden. Offenbar störte sich die Gruppe an einem Sticker eines Fußballvereins, den einer der drei sichtbar bei sich trug. Weil die jungen Leute keine Diskussion anfangen wollten, gingen sie weiter. Vier Personen aus der Gruppe folgten ihnen jedoch, griffen sie körperlich an und durchsuchten ihre Taschen. Gestohlen wurde nichts. Die Kriminalpolizei ermittelt wegen Körperverletzung und sucht Zeugen. Außerdem in den Regionalnachrichten um 12:30. 42 Kaiserslautern und Abdul Dogan spenden 1.000 Euro an Mama, Papa hat Krebs. Polizei kontrolliert mehr als 13.600 Fahrzeuge in der Westpfalz, 155 Handyverstöße und Einbrecher stehlen Bargeld und Goldschmuck aus Haus in Rieschweiler-Mühlbach. Ausführliche Nachrichten aus der Region gibt's wieder um 12:30.
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0: In Kaiserslautern, Pirmasens und Zweibrücken hängt mittags dicke graue Wolkendecke über der Gegend. Dazu liegen die Temperaturen nur bei 11 bis 12 Grad. Heute bleibt es insgesamt zäh und eher kühl, mit Höchstwerten um 13 Grad. Morgen wird's etwas milder, aber erstmal bleibt die Wolkenfront noch das große Thema.
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6: Kurzer Blick auf die Straßen und da ist soweit alles im grünen Bereich. Gute Fahrt.
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6: Blitzer haben wir aktuell auf der A8 in Höhe Zweibrücken Mitte. Von Pirmasens aus kommend bei euch sind 80 erlaubt. Dann schauen wir auf die A63 Mainz Richtung Kaiserslautern, kurz vor der Überleitung zur A6. Hier wird immer noch geblitzt in der 100er Zone. Und den letzten Blitzer haben wir aktuell in Kaiserslautern, wenn ihr in der Goethestraße unterwegs seid. Bei euch sind 30 km/h erlaubt. Falls ihr noch was entdeckt unterwegs, dann gebt uns einfach Bescheid über die 0631 75 00 4x die 7.
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6: Kurz nach eins, schönen Dienstagmittag euch. Hier ist die Antenne natürlich mit den besten Hits aller Zeiten und wir starten direkt rein mit jeder Menge Musik. Unter anderem von Amy Winehouse, den Bee Gees, Kamerad und jetzt für euch die Backstreet Boys mit As Long As You Love Me. Schön, dass ihr dabei seid.
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0: Grünfußröhlinge kommen im Pfälzerwald vor. Pfifferlinge findet ihr eher in lichten Bereichen, während die krause Glucke meist am Fuß älterer Kiefern wächst. Das sind allerdings keine sicheren Erkennungsmerkmale. Die wichtigste Regel lautet deshalb: In den Korb kommen nur Pilze, die ihr wirklich zweifelsfrei kennt. Ein Fotovergleich oder eine Bestimmungs-App kann einen Hinweis geben, ersetzt aber keine fachkundige Prüfung. Seid ihr unsicher, lasst den Pilz stehen oder zeigt euren Fund einem geprüften Pilzsachverständigen. Sammelt außerdem nur frische und feste Exemplare. Alte, matschige, stark zerfressene oder schimmelige Pilze bleiben besser im Wald. Für den Transport eignet sich ein luftiger Korb. In einer Plastiktüte stauen sich Wärme und Feuchtigkeit. Dadurch können selbst essbare Pilze schnell verderben. Auch die Menge ist geregelt. In Rheinland-Pfalz dürft ihr Wildpilze nur in geringen Mengen für den eigenen Bedarf sammeln. Landesforsten spricht von der sogenannten Handstraußregelung, also ungefähr so viel, wie ihr für eine Mahlzeit benötigt. In Naturschutzgebieten kann das Sammeln komplett verboten sein. Außerdem stehen einige Pilzarten unter besonderem Schutz. Zu Hause werden die Pilze möglichst schnell verarbeitet und gründlich erhitzt. Verschiedene unbekannte Arten solltet ihr nie mit euren sicheren Speisepilzen vermischen. Eine beruhigende Nachricht gibt es ebenfalls. Das Landesuntersuchungsamt hat Wildpilze aus Rheinland-Pfalz auf radioaktives Cäsium untersucht. Die Belastung der getesteten Speisepilze war niedrig. Treten nach einer Pilzmahlzeit Übelkeit, Erbrechen, Durchfall oder andere Beschwerden auf, wartet bitte nicht ab, ruft den Giftnotruf oder bei starken Beschwerden direkt die 112. Pilzreste, Putzabfälle und Reste der Mahlzeit solltet ihr aufbewahren. Sie können Fachleuten helfen, die Ursache zu bestimmen. Also luftiger Korb, nur kleine Mengen und bei der Bestimmung lieber einmal zu vorsichtig sein. Dann wird aus dem Fund im Pfälzerwald auch wirklich ein ganz leckeres Abendessen.
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0: In Sambach und Tröben gibt's gerade 13 Grad. Rosenkopf meldet 11 Grad.
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0: In Kaiserslautern, Pirmasens und Zweibrücken hängt mittags dicke graue Wolkendecke über der Gegend. Dazu liegen die Temperaturen nur bei 11 bis 12 Grad. Heute bleibt es insgesamt zäh und eher kühl, mit Höchstwerten um 13 Grad. Morgen wird's etwas milder, aber erstmal bleibt die Wolkenfront noch das große Thema.
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2: Kurzer Verkehrscheck in der Westpfalz und da ist soweit alles im grünen Bereich. Ich wünsche euch eine gute und sichere Fahrt.
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2: Blitzer haben wir aktuell auf der A8 in Höhe Zweibrücken Mitte von Pirmasens aus kommend bei euch 80 erlaubt und auf der A63 Mainz in Fahrtrichtung Kaiserslautern kurz vor der Überleitung zur A6 bei euch in der 100er Zone. Zu guter Letzt schauen wir nach Kaiserslautern. Es wird immer noch geblitzt in der Goethestraße bei euch in der 30er Zone. Falls ihr noch was entdeckt unterwegs, dann gebt uns einfach Bescheid über die 0631 75 00 4x die 7.
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2: Wie können neue Technologien unseren Alltag nachhaltiger machen? Darum geht es am Donnerstag beim Thementag Energie und Nachhaltigkeit im 42 in Kaiserslautern. Von 16 bis 19 Uhr erwarten euch verständliche Einblicke, praktische Beispiele und Gespräche mit Fachleuten. Veranstaltungsort ist die Eisenbahnstraße 42 in Kaiserslautern. Eintritt ist frei und anmelden braucht ihr euch auch nicht. Französisches Flair, virtuose Gitarren und jede Menge Spielfreude. Das Lulu Weiß Trio verbindet morgen, also am Mittwoch, Gypsy Jazz mit Bossa Nova und klassischen Jazz Standards. Das Konzert beginnt um 19.30 Uhr in der Friedenskapelle in Kaiserslautern. Einlass ist ab 19 Uhr. Die Karten gibt's bei friedenskapelle-kl.de. Dirndl raus, Lederhosen an. Am Freitag und Samstag verwandeln sich die Messehalle Pirmasens jeweils von 18 bis 1 Uhr in ein Oktoberfest auf Pelsisch. Freitags feiern Schäfer Heinrich, Wildbach und Killer Michel mit euch. Samstags stehen Ross Anthony, die Hermes House Band und Toby auf der Bühne. Einzeltickets kosten 25 Euro plus 1,50 Vorverkaufsgebühr und gibt's über DTix Shop auf pelzer-gaudi-nächte.de. Habt ihr noch was für die Veranstaltungstipps? Dann schickt uns gerne alle Infos an die 0631 75 00, 4 mal die 7.
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0: Direkt in der Stadt gibt es gerade 13 Grad, Gersbach meldet 20 und Wiesbach liegt bei 22 Grad.
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2: Ich bin Tine Klimach. Bundespräsident Frank-Walter Steinmeier will den früheren rheinland-pfälzischen Ministerpräsidenten Alexander Schweizer am Nachmittag zum neuen Arbeitsminister ernennen. Vorher soll die bisherige Ministerin Bärbel Bass ihre Entlassungsurkunde erhalten. Bass hatte gestern nach einem Trauerfall in der Familie und öffentlichen Angriffen gegen sie ihren sofortigen Rücktritt erklärt.
3: Schweizer steht vor großen Herausforderungen, vor allem bei der geplanten Rentenreform. Hier gibt es innerhalb der Koalition noch zahlreiche offene Fragen. Allerdings auch bei der Pflege, der Arbeitszeit und der Steuerpolitik sind sich Union und SPD uneinig. Hinzu kommen Streitigkeiten über den Haushalt fürs nächste Jahr und mögliche Konflikte bei den anstehenden Regierungsbildungen in Berlin und Sachsen-Anhalt nach den Landtagswahlen. Gleichzeitig muss die SPD ihre gesamte Parteispitze neu aufstellen. Auch Kanzler Merz steht wegen seiner Autoritätsverluste und der Wahlniederlagen seiner Partei enorm unter Druck. David Riemer, Nachrichtenredaktion.
2: Mobbing-Attacken im Internet haben in Deutschland laut einer Studie erneut zugenommen. In einer Befragung von Schülern gab jeder Fünfte an, schon mal Ziel einer solchen Attacke gewesen zu sein. Das teilt das Bündnis gegen Cybermobbing mit.
4: In WhatsApp-Gruppen, auf TikTok, Snapchat oder Gaming-Plattformen. Rund 2,4 Millionen junge Menschen in Deutschland wurden dort schon mal gemobbt. Ein Viertel davon täglich. Fast immer kommen die Täterinnen und Täter von derselben Schule. Sie verbreiten peinliche Bilder, KI-Fakes oder Lügen. Cybermobbing bedrohe die mentale Gesundheit einer ganzen Generation, sagen die Initiatoren der Studie. Sie fordern ein Gesetz gegen Cybermobbing und eine Art Internetführerschein ab der Grundschule. Thomas Bremser, Nachrichtenredaktion.
2: Der Nürnberger Flughafen ist gegen Mittag wegen eines Polizeieinsatzes für den Flugverkehr gesperrt worden. Nun gibt es Entwarnung. Die Überprüfungen vor Ort hätten ergeben, dass keine Gefahr bestehe, teilte die Polizei mit. Weitere Details zum Vorfall sind noch unklar. Der neue Fahrplan der Deutschen Bahn bringt für Reisende in Sachsen, Sachsen-Anhalt und Thüringen wegen Baustellen Veränderungen mit sich. Fahrzeiten verlängern sich und manche Haltestellen fallen weg. Das teilte die Deutsche Bahn mit. Der neue Fahrplan gilt ab 13. Dezember. Die Fernverkehrspreise bleiben stabil. Außerdem wird das Familienticket dauerhaft eingeführt.
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5: Mit Leo Melchersmann, schönen guten Tag. Nach einer Musikveranstaltung in der Schönbornstraße in Kaiserslautern sind am Freitagabend drei junge Menschen angegriffen und leicht verletzt worden. Die beiden Jugendlichen und der 18-Jährige waren nach dem Konzert draußen unterwegs, als sie von einer Gruppe angesprochen wurden. Offenbar störte sich die Gruppe an einem Sticker eines Fußballvereins, den einer der drei sichtbar bei sich trug. Weil die jungen Leute keine Diskussion anfangen wollten, gingen sie weiter. Vier Personen aus der Gruppe folgten ihnen jedoch, griffen sie körperlich an und durchsuchten ihre Taschen. Gestohlen wurde nichts. Die Kriminalpolizei ermittelt wegen Körperverletzung und sucht Zeugen. Außerdem in den Regionalnachrichten um 12:30. 42 Kaiserslautern und Abdul Dogan spenden 1.000 Euro an Mama, Papa hat Krebs. Polizei kontrolliert mehr als 13.600 Fahrzeuge in der Westpfalz, 155 Handyverstöße und Einbrecher stehlen Bargeld und Goldschmuck aus Haus in Rieschweiler-Mühlbach. Ausführliche Nachrichten aus der Region gibt's wieder um 12:30.
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0: Rund um Kaiserslautern, Pirmasens und Zweibrücken bleibt's heute meist dicht bewölkt. Dazu zwischendurch leichter Nieselregen oder Regen. Die Temperaturen kratzen nur an der 11 bis 14 Grad Marke, also eher frisch als freundlich. Morgen zeigt sich dann deutlich mehr Licht und es geht auf etwa 15 bis 19 Grad rauf.
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6: Kurzer Blick auf die Straßen und da ist soweit alles im grünen Bereich. Gute Fahrt.
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6: Blitzer haben wir aktuell auf der A8 in Höhe Zweibrücken Mitte. Von Pirmasens aus kommend bei euch sind 80 erlaubt. Dann schauen wir auf die A63 Mainz Richtung Kaiserslautern, kurz vor der Überleitung zur A6. Hier wird immer noch geblitzt in der 100er Zone. Und den letzten Blitzer haben wir aktuell in Kaiserslautern, wenn ihr in der Goethestraße unterwegs seid. Bei euch sind 30 km/h erlaubt. Falls ihr noch was entdeckt unterwegs, dann gebt uns einfach Bescheid über die 0631 75 00 4x die 7.
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6: Schönen Dienstagmittag euch. Die Antenne hier um kurz nach zwei, natürlich mit den besten Hits aller Zeiten. Ja, ein paar Wochen noch und dann geht's endlich los, die Weihnachtszeit. Man mag's kaum glauben. Und wir suchen nach wie vor das neue Lautra Christkind für dieses Jahr. An der Stelle keine Scheue. Wenn ihr Lust habt, das Lautra Christkind zu werden, dann schickt uns einfach eine Bewerbung. Das geht ganz einfach an die 0631 75 00 4x die 7. Und wie diese Bewerbung aussehen sollte und was das Lautra Christkind eigentlich so mitbringen sollte. Das klären wir gleich erstmal auf, wie immer nach zwei Hits.
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0: Direkt in der Stadt gibt es gerade 13 Grad, Gersbach meldet 20 und Wiesbach liegt bei 22 Grad.
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2: Mit Leo Melchersmann, schönen guten Tag. Nach einer Musikveranstaltung in der Schönstraße in Kaiserslautern sind am Freitagabend drei junge Menschen angegriffen und leicht verletzt worden. Die beiden Jugendlichen und der 18-Jährige waren nach dem Konzert draußen unterwegs, als sie von einer Gruppe angesprochen wurden. Offenbar störte sich die Gruppe an einem Sticker eines Fußballvereins, den einer der drei sichtbar bei sich trug. Weil die jungen Leute keine Diskussion anfangen wollten, gingen sie weiter. Vier Personen aus der Gruppe folgten ihnen jedoch, griffen sie körperlich an und durchsuchten ihre Taschen. Gestohlen wurde nichts. Die Kriminalpolizei ermittelt wegen Körperverletzung und sucht Zeugen. 1.000 Euro für Familien, in denen ein Elternteil an Krebs erkrankt ist. Diese Summe haben das Innovationszentrum 42 Kaiserslautern und der Inklusionsathlet Abdul Dogan mit einer gemeinsamen Spendenaktion gesammelt. Am Freitag wurde das Geld an den Verein Mama, Papa hat Krebs übergeben. Der Spendenlauf fand bereits Ende September auf der Laufbahn der RPTU in Kaiserslautern statt. Abdul Dogan absolvierte dabei einen Marathon über 42 Kilometer im Rollstuhl. Auch weitere Teilnehmende machten mit, zu Fuß, mit Rollator, Rollstuhl oder Roller. Die Aktion sollte nicht nur Spenden sammeln, sondern auch ein Zeichen für Inklusion und Gemeinschaft setzen. Die Polizei in der Westpfalz zieht eine positive Bilanz nach einer Kontrollwoche gegen Ablenkung im Straßenverkehr. Insgesamt wurden mehr als 13.600 Fahrzeuge kontrolliert. Dabei registrierten die Einsatzkräfte 155 Verstöße wegen der Nutzung eines Mobiltelefons. Das entspricht etwa jedem 88. kontrollierten Verkehrsteilnehmer. Ohne die Ergebnisse einer speziellen Kamera, die Handynutzung mithilfe von künstlicher Intelligenz erkennt, fällt die Bilanz allerdings deutlich schlechter aus. Bei 572 kontrollierten Fahrzeugen wurden 77 Verstöße festgestellt. Damit war fast jeder siebte mit dem Handy abgelenkt. Die Polizei erinnert daran, dass schon kurze Unaufmerksamkeiten schwere Unfälle verursachen können. In Rieschweiler-Mühlbach im Landkreis Südwestpfalz sind Unbekannte in ein Einfamilienhaus eingebrochen und haben Bargeld und Goldschmuck gestohlen. Die Tat ereignete sich am Samstag zwischen 8:30 morgens und 14 Uhr in der Maasweiler Straße. Die Täter hebelten eine Balkontür auf und durchsuchten mehrere Räume und Schränke. Unter anderem wurden mindestens zwei Goldringe gestohlen. Der Schaden liegt nach ersten Schätzungen bei mindestens 5.000 Euro. Weil der Einbruch am helllichten Tag geschah, hofft die Kriminalpolizei Pirmasens auf Hinweise aus der Bevölkerung.
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0: Rund um Kaiserslautern, Pirmasens und Zweibrücken bleibt es heute meistig bewölkt. Dazu zwischendurch leichter Nieselregen oder Regen. Die Temperaturen kratzen nur an der 11 bis 14 Grad Marke, also eher frisch als freundlich. Morgen zeigt sich dann deutlich mehr Licht und es geht auf etwa 15 bis 19 Grad rauf.
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3: Kurzer Verkehrscheck in der Westpfalz und da ist soweit alles im grünen Bereich. Ich wünsche euch eine gute und sichere Fahrt.
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3: Blitzer haben aktuell auf der A8 in Höhe Zweibrücken Mitte von Pirmasens aus kommend bei euch 80 erlaubt und auf der A63 Mainz in Fahrtrichtung Kaiserslautern kurz vor der Überleitung zur A6 bei euch in der 100er Zone. Zu guter Letzt schauen wir nach Kaiserslautern. Es wird immer noch geblitzt in der Goethestraße bei euch in der 30er Zone. Falls ihr noch was entdeckt unterwegs, dann gebt uns einfach Bescheid über die 0631 75 00 4x die 7.
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1: 13. Oktober 2012. Rihanna steigt mit Diamonds in die Charts ein. So schön.

Es ist Anfang 2012. Songschreiber und Produzent Benny Blanco hat ein Studio gemietet. Er lädt einige andere Songschreiber ein. Das macht er immer mal wieder übers Jahr verteilt, weil es Spaß macht und weil er einfach viele kreative Köpfe zusammenbringen will. Gemeinsam schreiben sie dann Songs und spielen sie dann den Stars vor, mit denen sie gerne mal zusammenarbeiten wollen. Diesmal sind zwei Jungs aus Norwegen dabei. Sie schreiben Hip-Hop-Tracks. Benny Blanco denkt an Eminem oder an Kanye West. Aber die Norweger sind sich sicher, der Song ist perfekt für Rihanna. Und auch wenn Benny skeptisch ist, spielen sie ihn Rihanna vor. Und sie liebt ihn. Und dann geht alles ganz schnell. Innerhalb von wenigen Tagen singt Rihanna den Song und er wird ganz schnell veröffentlicht. 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
1: In Schneckenhausen liegen wir bei 12 Grad, Bottenbach meldet 12 und Althornbach 13 Grad.
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3: Ich bin Tine Klimach. Bundeskanzler Friedrich Merz erwartet vom neuen Arbeitsminister Alexander Schweizer Tempo bei der Umsetzung der geplanten Reformen. Es bleibe dabei, dass der Gesetzentwurf zur Rentenreform noch in diesem Jahr im Kabinett und im ersten Quartal 2027 im Bundestag beschlossen werden solle. Das sagte Merz beim Arbeitgebertag des Branchenverbands BDA.
4: Und zwar so schnell und so zügig, dass wir die Gesetzentwürfe, die wir verabredet haben, die zum Teil auch schon im Entwurf da sind, so schnell wie möglich ins Kabinett bekommen. In diesem Ministerium liegt die Rentenreform, in diesem Ministerium liegt die Reform des Arbeitsmarktes, liegen alle Gesetzesvorhaben, die wir am 1. Juli zu diesen Themen verabredet haben.
3: Am Nachmittag soll Alexander Schweizer als neuer Arbeitsminister im Bundestag vereidigt werden. Plötzlich brennt eine Starlink-Station in Polen, die auch die Ukraine mit Internet versorgt. Nach dem Vorfall im September wurden in Deutschland jetzt zwei mutmaßliche Saboteure festgenommen. Das teilte Regierungschef Donald Tusk auf X mit.
5: Auf Antrag der polnischen Geheimdienste habe die deutsche Polizei zwei türkische Staatsbürger festgenommen, teilte Ministerpräsident Tusk mit. Medien zufolge am Bahnhof im baden-württembergischen Nürtingen. Die Männer sollen sich jetzt in Polen vor Gericht verantworten. Der Ausfall der Starlink-Station nach dem Brand hätte zu Internetproblemen führen können. Die Satelliten werden auch von der Ukraine im Krieg gegen Russland genutzt. Vom polnischen Innenministerium hieß es damals, man könne nicht klar sagen, ob Russland dahinter stehe, aber es füge sich ein in die neue russische Angriffsstrategie. Ursula Winkler, Nachrichtenredaktion.
3: Kurzer Schrecken am Flughafen in Nürnberg. Ein Ferienflieger hat einen Entführungsalarmcode gesendet. Daraufhin hat die Polizei das Gelände gesperrt und Spezialkräfte in den Einsatz geschickt. Die Maschine kam von der griechischen Insel Korfu. Der Flughafen wurde kurz nach ihrer Landung am Mittag gesperrt. Nach der Landung nahm die Polizei Kontakt mit der Crew im Flieger auf und es gab schnell Entwarnung. Papst Leo ist jetzt im Krankenhaus zur Operation. Der Eingriff findet laut Vatikan noch heute Nachmittag statt. Am Sonntag hatte der 71-Jährige selbst bekannt gegeben, dass ein Knoten in seiner Lunge entdeckt worden sei, in einem frühen Stadium. Die Ärzte hätten einen Eingriff empfohlen, dem er gefolgt sei. Danach brauche er etwa eine Woche Erholung, so der Vatikan.
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6: Mit Leo Melchersmann, schönen guten Tag. Die Lautra Spendenfahrten beim diesjährigen Barbarossa-Fest haben 2000 Euro für den japanischen Garten eingebracht. Besucher konnten Anfang September gegen eine Spende in Oldtimern und Supersportwagen mitfahren. Dabei kamen zunächst 1370 Euro zusammen. Ein beteiligter Unternehmer stockte die Summe anschließend auf 2000 Euro auf. Der Scheck wurde am Montag im japanischen Garten übergeben. Das Geld soll für Pflege, Erhalt und Weiterentwicklung der Anlage eingesetzt werden. Außerdem in den Regionalnachrichten um halb. Unbekannter verschafft sich Zutritt zu Kaiserslauterer Seniorenzentrum. Rammstein Miesenbach erhält weitere 167.000 Euro für die Stadtentwicklung. Und Feuerwehr verhindert größeren Brand auf Bauernhof in Nünschweiler. Ausführliche Nachrichten aus der Region gibt's wieder um halb.
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1: Rund um Kaiserslautern, Pirmasens und Zweibrücken zeigt sich der Nachmittag ziemlich grau und meist dicht bewölkt. Dazu liegen die Temperaturen nur zwischen 12 und 19 Grad. In Balborn bleibt es mit bis zu 20 Grad noch am mildesten, während Winsberg und Walshausen etwas kühler unterwegs sind. Später mischt sich vor allem im Norden und Osten etwas Nieselregen oder leichter Regen dazwischen. Morgen wird es dann insgesamt freundlicher und stellenweise auch klarer.
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7: Kurzer Blick auf die Straßen und da ist soweit alles im grünen Bereich. Gute Fahrt.
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7: Blitzer haben wir aktuell auf der A8 in Höhe Zweibrücken Mitte. Von Pirmasens aus kommend, bei euch sind 80 km/h erlaubt. Und dann haben wir noch einen auf der A63. Und zwar, wenn ihr von Mainz Richtung Kaiserslautern unterwegs seid, kurz vor der Überleitung zur A6 bei euch in der 100er Zone. Dann zu guter Letzt noch ein Blitzer in Kaiserslautern. Und zwar, wenn ihr in der Goethestraße unterwegs seid, bei euch sind 30 km/h erlaubt. Falls ihr noch was entdeckt unterwegs, Blitzerstausperrungen, dann meldet uns das einfach über die 0631 75 00. 4x7, wie immer entweder telefonisch oder auch gerne per WhatsApp.
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7: Kurz nach drei, schönen Dienstagnachmittag euch. Die Antenne hier, schön, dass ihr mit dabei seid. Ja, wir suchen nach wie vor das Lautra Christkind für dieses Jahr und da hilft es natürlich auch ein bisschen was vom Lautra Christkind von letztem Jahr zu erfahren. Und das war in dem Fall die liebe Eva und die hat eine kleine Nachricht für uns, genauer gesagt für alle Bewerberinnen da draußen. Und die hört ihr gleich nach zwei Hits. Also seid gespannt, was sie zu sagen hat. Jetzt erstmal für euch die Footies mit Ready or Not.
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0: In Schneckenhausen liegen wir bei 12 Grad, Bottenbach meldet 12 und Althornbach 13 Grad.
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2: Mit Leo Melchersmann, schönen guten Tag. Die Lautrer Spendenfahrten beim diesjährigen Barbarossa-Fest haben 2000 Euro für den japanischen Garten eingebracht. Besucher konnten Anfang September gegen eine Spende in Oldtimern und Supersportwagen mitfahren. Dabei kamen zunächst 1370 Euro zusammen. Ein beteiligter Unternehmer stockte die Summe anschließend auf 2000 Euro auf. Der Scheck wurde am Montag im japanischen Garten übergeben. Das Geld soll für Pflege, Erhalt und Weiterentwicklung der Anlage eingesetzt werden. In Kaiserslautern hat sich ein unbekannter Mann in der Nacht zum Montag Zutritt zu einem Seniorenzentrum in der Straße an der Feuerwache verschafft. Eine Mitarbeiterin bemerkte den Mann kurz nach Mitternacht, woraufhin er flüchtete. Eine Fahndung der Polizei blieb zunächst ohne Erfolg. Der Gesuchte soll jung sein, kurze, struppige Haare haben und schwarze Kleidung getragen haben. Die Polizei sucht Zeugen und ermittelt wegen Hausfriedensbruchs. Rammstein Miesenbach erhält weitere 167.000 Euro aus dem Städtebauförderprogramm Lebendige Zentren. Das Geld soll unter anderem für den Erwerb eines Grundstücks an der Spesbacher Straße eingesetzt werden. Dort ist eine neue Fußwegverbindung zwischen dem Mehrgenerationenhaus und dem John F. Kennedy Platz geplant. Seit Aufnahme in das Förderprogramm im Jahr 2023 sind damit insgesamt 636.000 Euro für die Entwicklung des Stadtzentrums bewilligt worden. Das Programm unterstützt Kommunen bei der Aufwertung und Belebung ihrer Zentren. In Nünschweiler in der Südwestpfalz hat die Feuerwehr am Montagmittag einen größeren Brand auf einem landwirtschaftlichen Anwesen verhindert. In einer Lagerhalle war es gegen 13 Uhr zu einem Schmorbrand mit starker Rauchentwicklung gekommen. Die Feuerwehr war mit 9 Fahrzeugen im Einsatz und konnte verhindern, dass sich das Feuer auf das restliche Anwesen ausbreitete. Menschen und Tiere wurden nach bisherigen Erkenntnissen nicht verletzt. Als mögliche Ursache wurde ein technischer Defekt an einem Sicherungskasten geprüft. Die Kriminalpolizei Pirmasens ermittelt.
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0: Rund um Kaiserslautern, Pirmasens und Zweibrücken zeigt sich der Nachmittag ziemlich grau und meist dicht bewölkt. Dazu liegen die Temperaturen nur zwischen 12 und 19 Grad. In Balborn bleibt es mit bis zu 20 Grad noch am mildesten, während Winsberg und Walshausen etwas kühler unterwegs sind. Später mischt sich vor allem im Norden und Osten etwas Nieselregen oder leichter Regen dazwischen. Morgen wird es dann insgesamt freundlicher und stellenweise auch klarer.
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3: Kurzer Verkehrscheck in der Westpfalz und da ist soweit alles im grünen Bereich. Ich wünsche euch eine gute und sichere Fahrt.
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3: Blitzer haben wir derzeit auf der A8 in Höhe Zweibrücken-Mitte von Pirmasens aus kommend. Bei euch sind 80 km/h erlaubt. Und auf der A63 wird immer noch geblitzt, Mainz Richtung Kaiserslautern, kurz vor der Überleitung zur A6, bei euch in der 100er Zone. Den letzten Blitzer haben wir aktuell in Kaiserslautern, wenn ihr in der Goethestraße unterwegs seid. Bei euch sind 30 km/h erlaubt. Falls ihr noch was entdeckt unterwegs, dann meldet uns einfach über die 0631 75 00 4x die 7.
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0: In Hirschhorn gibt's gerade 14 Grad, in Tröben 15 und im Rosenkopf 13 Grad.
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2: Ich bin Tine Klimach. Bundespräsident Frank-Walter Steinmeier will am Nachmittag den SPD-Politiker Alexander Schweizer zum neuen Arbeitsminister ernennen. Bundeskanzler Merz erwartet vom neuen Mann Tempo bei den geplanten Reformen. Schweizer selbst bedankte sich am Nachmittag für das Vertrauen.
3: Ich empfinde in einem gewissen Strudel der Gefühle seit einigen Stunden doch sehr viel Motivation, Entschlossenheit. Und ich empfinde es auch als große Ehre, dass ich hier stehen darf.
2: Später soll Alexander Schweizer als neuer Arbeitsminister im Bundestag vereidigt werden. Das Leben in Deutschland hat sich im September so stark verteuert wie fast seit 3 Jahren nicht. Getrieben von hohen Energiepreisen hat die Inflation die Marke von 3% überschritten. Waren und Dienstleistungen kosteten 3,3% mehr als ein Jahr zuvor. Das Statistische Bundesamt bestätigte damit vorläufige Zahlen.
4: Ganz besonders zeigten sich die gestiegenen Preise den Experten nach an den Tankstellen und beim Heizöl. Sprit verteuerte sich in einem Jahr um fast 40%, leichtes Heizöl sogar um knapp 75%. Im Oktober wurde dann der Tankrabatt eingeführt, das dürfte die Inflation bis Jahresende etwas dämpfen. Bei Nahrungsmitteln stiegen die Preise im September dagegen kaum, nur um 0,4%. Eier oder frisches Gemüse wurden zwar teurer, Butter, Obst und Öle wurden dafür günstiger. Ursula Winkler, Nachrichtenredaktion.
2: Das Bundeswirtschaftsministerium plant eine nationale Gasreserve zur Krisenvorsorge. Der Umfang soll 24 Milliarden Kilowattstunden betragen, etwa 10% der deutschen Speicherkapazität. Finanziert wird es über eine Umlage für Gaskunden. Die Kosten zwischen 3,70 Euro und 7,20 Euro pro Jahr. Der Aufbau soll nach der entsprechenden Gesetzesänderung im Jahr 2027 beginnen. Ein möglicherweise defektes Funkgerät in einem Flugzeug von Korfu auf dem Weg nach Nürnberg hat den Notfallcode für eine Entführung gesendet und damit einen Großeinsatz von Rettungskräften ausgelöst. Eurofighter stiegen heute auf und begleiteten den Flieger. Der Airport Nürnberg wurde gegen Mittag gesperrt. Knapp eine Stunde nach der sicheren Landung kam die Entwarnung. Die Ermittlungen zur Ursache für den Alarm laufen noch.
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5: Mit Leo Melchersmann, schönen guten Tag. Die Lautrer Spendenfahrten beim diesjährigen Barbarossa-Fest haben 2000 Euro für den japanischen Garten eingebracht. Besucher konnten Anfang September gegen eine Spende in Oldtimern und Supersportwagen mitfahren. Dabei kamen zunächst 1370 Euro zusammen. Ein beteiligter Unternehmer stockte die Summe anschließend auf 2000 Euro auf. Der Scheck wurde am Montag im japanischen Garten übergeben. Das Geld soll für Pflege, Erhalt und Weiterentwicklung der Anlage eingesetzt werden. Außerdem in den Regionalnachrichten um 20:30. Unbekannter verschafft sich Zutritt zu Kaiserslauterer Seniorenzentrum. Rammstein Miesenbach erhält weitere 167.000 Euro für die Stadtentwicklung. Und Feuerwehr verhindert größeren Brand auf Bauernhof in Nünschweiler. Ausführliche Nachrichten aus der Region gibt's wieder um 20:30.
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0: In Kaiserslautern, Pirmasens und Zweibrücken hängt am Nachmittag weiter eine dichte Wolkendecke über dem Land. Dazu liegen die Temperaturen bei rund 14 bis 15 Grad. Später kommen hier und da ein paar leichte Schauer dazu. In der Nacht wird es erst feucht, dann stellenweise neblig. Morgen zieht es dann freundlicher durch mit etwas mehr Sonne und bis zu 17 Grad.
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6: Kurzer Blick auf die Straßen und da ist soweit alles im grünen Bereich. Gute Fahrt.
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6: Blitzer haben wir aktuell auf der A8 in Höhe Zweibrücken Mitte. Von Pirmasens aus kommend bei euch sind 80 km/h erlaubt. Und dann haben wir noch einen auf der A63. Und zwar, wenn ihr von Mainz Richtung Kaiserslautern unterwegs seid, kurz vor der Überleitung zur A6 bei euch in der 100er Zone. Dann zu guter Letzt noch ein Blitzer in Kaiserslautern. Und zwar, wenn ihr in der Goethestraße unterwegs seid, bei euch sind 30 km/h erlaubt. Falls ihr noch was entdeckt unterwegs, Blitzerstausperrungen, dann meldet uns das einfach über die 0631 75 00. 4x7, wie immer entweder telefonisch oder auch gerne per WhatsApp.
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6: Euer Dienstagnachmittag bei eurer Antenne. Schön, dass auch ihr mit dabei seid. Ja, so langsam aber sicher steuern wir auf den Feierabend zu und nehmen euch natürlich nochmal mit guter Musik, unter anderem von Fool's Garden, Taylor Swift und jetzt die Pretenders mit Don't Get Me Wrong. Und gleich nach zwei Hits gibt's natürlich nochmal unsere Veranstaltungstipps für euch. Dann wisst ihr auch bestens so Bescheid, was ihr so Schönes nach Feierabend unternehmen könnt. Hier ist die Antenne mit den besten Hits aller Zeiten. Schön, dass ihr dabei seid.
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2: Wie können neue Technologien unseren Alltag nachhaltiger machen? Darum geht es am Donnerstag beim Thementag Energie und Nachhaltigkeit im 42 in Kaiserslautern. Von 16 bis 19 Uhr erwarten euch verständliche Einblicke, praktische Beispiele und Gespräche mit Fachleuten. Veranstaltungsort ist die Eisenbahnstraße 42 in Kaiserslautern. Eintritt ist frei und anmelden braucht ihr euch auch nicht. Französisches Flair, virtuose Gitarren und jede Menge Spielfreude. Das Lulu Weiß Trio verbindet morgen, also am Mittwoch, Gypsy Jazz mit Bossa Nova und klassischen Jazz Standards. Das Konzert beginnt um 19.30 Uhr in der Friedenskapelle in Kaiserslautern. Einlass ist ab 19 Uhr. Die Karten gibt's bei friedenskapelle-kl.de. Dirndl raus, Lederhosen an. Am Freitag und Samstag verwandeln sich die Messehalle Pirmasens jeweils von 18 bis 1 Uhr in ein Oktoberfest auf Pelsisch. Freitags feiern Schäfer Heinrich, Wildbach und Killer Michel mit euch. Samstags stehen Ross Anthony, die Hermes House Band und Toby auf der Bühne. Einzeltickets kosten 25 Euro plus 1,50 Vorverkaufsgebühr und gibt's über D-Ticks Shop auf pelzer-gaudi-nächte.de. Habt ihr noch was für die Veranstaltungstipps? Dann schickt uns gerne alle Infos an die 0631 75 00 4 mal die 7.
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0: In Hirschhorn gibt's gerade 14 Grad, in Tröben 15 und in Rosenkopf 13 Grad.
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2: Mit Leo Melchersmann, schönen guten Tag. Die Lautra Spendenfahrten beim diesjährigen Barbarossa-Fest haben 2000 Euro für den japanischen Garten eingebracht. Besucher konnten Anfang September gegen eine Spende in Oldtimern und Supersportwagen mitfahren. Dabei kamen zunächst 1370 Euro zusammen. Ein beteiligter Unternehmer stockte die Summe anschließend auf 2000 Euro auf. Der Scheck wurde am Montag im japanischen Garten übergeben. Das Geld soll für Pflege, Erhalt und Weiterentwicklung der Anlage eingesetzt werden. In Kaiserslautern hat sich ein unbekannter Mann in der Nacht zum Montag Zutritt zu einem Seniorenzentrum in der Straße an der Feuerwache verschafft. Eine Mitarbeiterin bemerkte den Mann kurz nach Mitternacht, woraufhin er flüchtete. Eine Fahndung der Polizei blieb zunächst ohne Erfolg. Der Gesuchte soll jung sein, kurze, struppige Haare haben und schwarze Kleidung getragen haben. Die Polizei sucht Zeugen und ermittelt wegen Hausfriedensbruchs. Rammstein Miesenbach erhält weitere 167.000 Euro aus dem Städtebauförderprogramm Lebendige Zentren. Das Geld soll unter anderem für den Erwerb eines Grundstücks an der Spesbacher Straße eingesetzt werden. Dort ist eine neue Fußwegverbindung zwischen dem Mehrgenerationenhaus und dem John F. Kennedy Platz geplant. Seit Aufnahme in das Förderprogramm im Jahr 2023 sind damit insgesamt 636.000 Euro für die Entwicklung des Stadtzentrums bewilligt worden. Das Programm unterstützt Kommunen bei der Aufwertung und Belebung ihrer Zentren. In Nünschweiler in der Südwestpfalz hat die Feuerwehr am Montagmittag einen größeren Brand auf einem landwirtschaftlichen Anwesen verhindert. In einer Lagerhalle war es gegen 13 Uhr zu einem Schmorbrand mit starker Rauchentwicklung gekommen. Die Feuerwehr war mit 9 Fahrzeugen im Einsatz und konnte verhindern, dass sich das Feuer auf das restliche Anwesen ausbreitete. Menschen und Tiere wurden nach bisherigen Erkenntnissen nicht verletzt. Als mögliche Ursache wurde ein technischer Defekt an einem Sicherungskasten geprüft. Die Kriminalpolizei Pirmasens ermittelt.
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0: In Kaiserslautern, Pirmasens und Zweibrücken hängt am Nachmittag weiter eine dichte Wolkendecke über dem Land. Dazu liegen die Temperaturen bei rund 14 bis 15 Grad. Später kommen hier und da ein paar leichte Schauer dazu. In der Nacht wird's erst feucht, dann stellenweise neblig. Morgen zieht es dann freundlicher durch mit etwas mehr Sonne und bis zu 17 Grad.
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3: Kurzer Verkehrscheck in der Westpfalz und da ist soweit alles im grünen Bereich. Ich wünsche euch eine gute und sichere Fahrt.
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3: Blitzer haben wir derzeit auf der A8 in Höhe Zweibrücken-Mitte von Pirmasens aus kommend. Bei euch sind 80 km/h erlaubt. Und auf der A63 wird immer noch geblitzt, Mainz Richtung Kaiserslautern, kurz vor der Überleitung zur A6, bei euch in der 100er Zone. Den letzten Blitzer haben wir aktuell in Kaiserslautern, wenn ihr in der Goethestraße unterwegs seid. Bei euch sind 30 km/h erlaubt. Falls ihr noch was entdeckt unterwegs, dann meldet uns einfach über die 0631 75 00 4x die 7.
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1: Wenn auf dem Gehweg plötzlich 4 Meter Schlangenhaut liegen, denkt man erstmal, sag mal, das kann doch jetzt nicht echt sein. Genau das ist einer Frau in Braunschweig passiert. Sie entdeckte die riesige Haut im Stadtteil Rüningen und brachte sie zur Polizei. Die prüft jetzt, ob sie von einer Netzpython stammt, einer der größten Schlangenarten der Welt. Solche Tiere werden als Haustiere gehalten, gehören aber natürlich nicht einfach auf einen Gehweg. Die Polizei sucht deshalb nach Menschen, die möglicherweise etwas über die Herkunft wissen. Wo die Schlange selbst ist weiter unklar. Vielleicht liegt sie ganz entspannt irgendwo im Terrarium und ihr Besitzer fragt sich nur, wo ist bitte die alte Haut abgeblieben?
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0: In Kaiserslautern gibt's gerade 15 Grad. Winsberg und Riedeberg liegen bei 14 Grad.
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2: Ich bin Tine Klimach. Bundespräsident Frank-Walter Steinmeier will am Nachmittag den SPD-Politiker Alexander Schweizer zum neuen Arbeitsminister ernennen. Bundeskanzler Merz erwartet vom neuen Mann Tempo bei den geplanten Reformen. Schweizer selbst bedankte sich am Nachmittag für das Vertrauen.
3: Der neue Arbeitsminister spricht von einem Strudel der Gefühle und einer großen Ehre. Er wolle die geplanten Reformen zügig und gründlich auf den Weg bringen, aber erst nachdem sich die Koalition in allen Punkten einig geworden ist. Und genau das ist der Knackpunkt. Die abschlagsfreie Frührente ist noch umstritten. Die Union will sie wieder abschaffen, die SPD pocht darauf. Kanzler Merz erwartet, dass die Regierung noch in diesem Jahr einen Gesetzesentwurf abnickt, dann habe Schweizer seinen Job gemacht. Solch ein Entwurf hätte schon längst vorliegen müssen, kritisiert Merz. Thomas Bremser, Nachrichtenredaktion.
2: Berlins linke Co-Fraktionsvorsitzende Elif Eralp hat Kanzler Friedrich Merz Warnung vor einer Koalition in Berlin scharf zurückgewiesen. Das halte sie für nicht akzeptabel, sagte Eralp. Merz dürfe sich nicht in die Berliner Regierungsbildung einmischen. Die Sondierung mit Grünen und SPD liefen gut. Viele Gemeinsamkeiten seien festgestellt worden. Merz hatte eine Koalition mit der Linken als Belastung für die Bundesregierung bezeichnet. Papst Leo ist für seine geplante OP in einem römischen Krankenhaus angekommen. Mit Polizeieskorte rollte er auf das Klinikgelände. Bei dem 71-Jährigen soll noch heute Nachmittag ein Knoten in der Lunge entfernt werden.
4: Patienten hängen in den Klinikfenstern und winken. Unten applaudieren die Leute, als Leo hier die Klinik betritt. Die quälende Ungewissheit, die er sicherlich spürt, war ihm nicht anzumerken. Erst nach dem Eingriff wird er wohl wissen, ob der Knoten harmlos oder bösartig ist. Bei einer Routinekontrolle hatten Ärzte den Knoten entdeckt und ihm zur OP geraten. Und nun hoffen viele weltweit, auch Nichtgläubige, dass alles gut über die Bühne geht. Claudia Wächter.
2: Die Beschäftigten der insolventen Warenhauskette Galeria erhalten Insolvenzgeld von der Bundesagentur für Arbeit. Es soll über eine Bank vorfinanziert werden, damit es schnell zur Auszahlung kommen und die Beschäftigten erreichen kann. Damit ist eine Voraussetzung erfüllt, um den Geschäftsbetrieb zunächst fortzuführen.
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5: Mit Leo Melchersmann, schönen guten Tag. Die Lautrer Spendenfahrten beim diesjährigen Barbarossa-Fest haben 2000 Euro für den japanischen Garten eingebracht. Besucher konnten Anfang September gegen eine Spende in Oldtimern und Supersportwagen mitfahren. Dabei kamen zunächst 1370 Euro zusammen. Ein beteiligter Unternehmer stockte die Summe anschließend auf 2000 Euro auf. Der Scheck wurde am Montag im japanischen Garten übergeben. Das Geld soll für Pflege, Erhalt und Weiterentwicklung der Anlage eingesetzt werden. Außerdem in den Regionalnachrichten um 19:30. Unbekannter verschafft sich Zutritt zu Kaiserslauterer Seniorenzentrum. Rammstein-Miesenbach erhält weitere 167.000 Euro für die Stadtentwicklung. Und Feuerwehr verhindert größeren Brand auf Bauernhof in Nünschweiler. Ausführliche Nachrichten aus der Region gibt's wieder um 19:30.
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0: Rund um Kaiserslautern, Pirmasens und Zweibrücken zeigt sich der Nachmittag ziemlich ruhig, aber meist dicht bewölkt. Dazu liegen die Werte von frischen 14 Grad in Winzeln bis zu milden 22 Grad in Wiesbach. In Balborn kann später noch etwas Nieselregen dazukommen, während es sonst überwiegend trocken bleibt. Morgen geht's dann verbreitet freundlicher weiter, mit mehr Sonne und etwas kühleren Höchstwerten.
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6: Kurzer Verkehrscheck in der Westpfalz. Da ist derzeit soweit alles im grünen Bereich. Ich wünsche euch eine gute Fahrt.
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6: Blitzer gibt's derzeit auf der A8 in Höhe Zweibrücken Mitte. Von Pirmasens aus kommend, bei euch sind 80 km/h erlaubt. Dann haben wir noch einen Blitzer auf der L465, das ist die Landauer Straße. Und zwar in Höhe der Auffahrt zur L471 nach Niederauerbach. Hier haben wir einen Blitzer in der 50er-Zone. Und wir schauen nochmal auf die B10, und zwar in Höhe der Abfahrt Richtung Petersberg. Hier haben wir noch einen Blitzer, bei euch sind 70 km/h erlaubt. Dann schauen wir nochmal auf die A63 Mainz Richtung Kaiserslautern. kurz vor der Überleitung zur A6, wird nach wie vor geknipst in der 100er Zone. Falls ihr noch was entdeckt unterwegs, dann gebt uns einfach Bescheid über die 0631 75 00 4x die 7.
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6: Wir starten gemeinsam rein in den Feierabend. Schön, dass ihr mit dabei seid. Hier ist eure Antenne. Ja, und jetzt so Mitte Oktober beginnt natürlich auch wieder eine richtig schöne Zeit hier in der Region. Wir haben ja den Pfälzer Wald vor der Tür und da bietet es sich natürlich an, mal auf Pilzsuche zu gehen. Aber was sollte man eigentlich da alles beachten? Klären wir gleich mal auf, wie immer, nach zwei Hits in unserem Total Regional. Also bleibt dran.
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2: Maronen, Röhrlinge, Steinpilze und Pfifferlinge oder auch die auffällige krause Glucke. Im Pfälzer Wald lassen sich je nach Standort und Wetter ganz unterschiedlichste Pilzarten entdecken. Also vor der Haustür, in Kaiserslautern, in Pirmasens oder in Zweibrücken. Doch zwischen Laub und Moos wachsen auch ungenießbare und oft giftige Doppelgänger. Wie ihr sicher sammelt und was dabei im Wald erlaubt ist, weiß Kollege Elliot.
3: Besonders häufig entdecken Pilzsammler bei uns Maronenröhrlinge. Sie mögen die sauren Böden und wachsen vor allem unter Fichten und Kiefern. Auch Steinpilze und Rotfüßröhrlinge kommen im Pfälzerwald vor. Pfifferlinge findet ihr eher in lichten Bereichen, während die krause Glucke meist am Fuß älterer Kiefern wächst. Das sind allerdings keine sicheren Erkennungsmerkmale. Die wichtigste Regel lautet deshalb: In den Korb kommen nur Pilze, die ihr wirklich zweifelsfrei kennt. Ein Fotovergleich oder eine Bestimmungs-App kann einen Hinweis geben, ersetzt aber keine fachkundige Prüfung. Seid ihr unsicher, lasst den Pilz stehen oder zeigt euren Fund einem geprüften Pilzsachverständigen. Sammelt außerdem nur frische und feste Exemplare. Alte, matschige, stark zerfressene oder schimmelige Pilze bleiben besser im Wald. Für den Transport eignet sich ein luftiger Korb. In einer Plastiktüte stauen sich Wärme und Feuchtigkeit. Dadurch können selbst essbare Pilze schnell verderben. Auch die Menge ist geregelt. In Rheinland-Pfalz dürft ihr Wildpilze nur in geringen Mengen für den eigenen Bedarf sammeln. Landesforsten spricht von der sogenannten Handstraußregelung, also ungefähr so viel, wie ihr für eine Mahlzeit benötigt. In Naturschutzgebieten kann das Sammeln komplett verboten sein. Außerdem stehen einige Pilzarten unter besonderem Schutz. Zu Hause werden die Pilze möglichst schnell verarbeitet und gründlich erhitzt. Verschiedene unbekannte Arten solltet ihr nie mit euren sicheren Speisepilzen vermischen. Eine beruhigende Nachricht gibt es ebenfalls. Das Landesuntersuchungsamt hat Wildpilze aus Rheinland-Pfalz auf radioaktives Cäsium untersucht. Die Belastung der getesteten Speisepilze war niedrig. Treten nach einer Pilzmahlzeit Übelkeit, Erbrechen, Durchfall oder andere Beschwerden auf, wartet bitte nicht ab, ruft den Giftnotruf oder bei starken Beschwerden direkt die 112. Pilzreste, Putzabfälle und Reste der Mahlzeit solltet ihr aufbewahren. Sie können Fachleuten helfen, die Ursache zu bestimmen. Also luftiger Korb, nur kleine Mengen und bei der Bestimmung lieber einmal zu vorsichtig sein. Dann wird aus dem Fund im Pfälzerwald auch wirklich ein ganz leckeres Abendessen.
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1: In Kaiserslautern gibt's gerade 15 Grad, Winsberg und Riedeberg liegen bei 14 Grad.
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3: Mit Leo Melchersmann, schönen guten Tag. Die Lautrer Spendenfahrten beim diesjährigen Barbarossa-Fest haben 2000 Euro für den japanischen Garten eingebracht. Besucher konnten Anfang September gegen eine Spende in Oldtimern und Supersportwagen mitfahren. Dabei kamen zunächst 1370 Euro zusammen. Ein beteiligter Unternehmer stockte die Summe anschließend auf 2000 Euro auf. Der Scheck wurde am Montag im japanischen Garten übergeben. Das Geld soll für Pflege, Erhalt und Weiterentwicklung der Anlage eingesetzt werden. In Kaiserslautern hat sich ein unbekannter Mann in der Nacht zum Montag Zutritt zu einem Seniorenzentrum in der Straße an der Feuerwache verschafft. Eine Mitarbeiterin bemerkte den Mann kurz nach Mitternacht, woraufhin er flüchtete. Eine Fahndung der Polizei blieb zunächst ohne Erfolg. Der Gesuchte soll jung sein, kurze, struppige Haare haben und schwarze Kleidung getragen haben. Die Polizei sucht Zeugen und ermittelt wegen Hausfriedensbruchs. Rammstein Miesenbach erhält weitere 167.000 Euro aus dem Städtebauförderprogramm Lebendige Zentren. Das Geld soll unter anderem für den Erwerb eines Grundstücks an der Spesbacher Straße eingesetzt werden. Dort ist eine neue Fußwegverbindung zwischen dem Mehrgenerationenhaus und dem John F. Kennedy Platz geplant. Seit Aufnahme in das Förderprogramm im Jahr 2023 sind damit insgesamt 636.000 Euro für die Entwicklung des Stadtzentrums bewilligt worden. Das Programm unterstützt Kommunen bei der Aufwertung und Belebung ihrer Zentren. In Nünschweiler in der Südwestpfalz hat die Feuerwehr am Montagmittag einen größeren Brand auf einem landwirtschaftlichen Anwesen verhindert. In einer Lagerhalle war es gegen 13 Uhr zu einem Schmorbrand mit starker Rauchentwicklung gekommen. Die Feuerwehr war mit 9 Fahrzeugen im Einsatz und konnte verhindern, dass sich das Feuer auf das restliche Anwesen ausbreitete. Menschen und Tiere wurden nach bisherigen Erkenntnissen nicht verletzt. Als mögliche Ursache wurde ein technischer Defekt an einem Sicherungskasten geprüft. Die Kriminalpolizei Pirmasens ermittelt.
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4: Kurzer Blick auf die Straßen. Aktuell ist da soweit alles im grünen Bereich. Ich wünsche euch eine gute und sichere Fahrt.
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4: Blitzer gibt's auf der A8 in Höhe Zweibrücken-Mitte. Von Pirmasens aus kommend, bei euch sind 80 km/h erlaubt. Dann haben wir noch einen in Zweibrücken, und zwar in der Landauer Straße. Das ist die L465, kurz vor der Auffahrt Richtung L471 nach Niederauerbach. Hier haben wir einen Blitzer, bei euch sind 50 km/h erlaubt. Dann schauen wir auf die B10 in Höhe der Abfahrt Richtung Petersberg. Hier wird geknipst in der 70er-Zone. Und nach wie vor haben wir noch einen Blitzer auf der A63 Mainz Richtung Kaiserslautern. Kurz vor der Überleitung zur A6. Bei euch sind nach wie vor 100 km/h erlaubt. Das war Stand jetzt. Falls ihr noch was entdeckt, dann meldet es uns einfach telefonisch oder per WhatsApp an die 0631 75 00 4 mal die 7.
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1: 13. Oktober 1986. Neu in den Charts, Cutting Crew, I Just Died in Your Arms. Cutting Crew-Sänger Nick Van Eed schreibt diesen Song. Er erzählt, eine seiner Beziehungen hat ihn dazu inspiriert. Genauer gesagt geht es um die Frau, die später auch die Mutter seiner Tochter wird. Nachdem er und diese Frau sich ein Jahr lang nicht gesehen haben, treffen sie sich für einen Abend wieder. Er gibt zu, da spürten schon ein bisschen die Funken, aber er spürt die ganze Zeit auch dieses innere Gefühl von wegen, soll ich das wirklich tun? Daher auch die Textzeile I should have walked away, also ich hätte gehen sollen. Diese und noch mehr Zeilen schreibt er dann am nächsten Morgen direkt auf. Und innerhalb einer Stunde ist der Text für den Song fertig. Kurz darauf geht er ins Studio und nimmt das Demo auf. In 3 Tagen ist er dann mit allem durch. Später packt die Band den Song dann noch auf das Album Broadcast und wird damit enorm erfolgreich. Zum Beispiel erreichen sie in den USA Platz 1 der Singlecharts.

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0: 17 Grad gibt's glatt in Weilerbach und in Gersbach und Dellfeld liegen wir bei 21 Grad.
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2: Ich bin Tine Klimach. Nach dem Rückzug von Bärbel Bas hat die Bundesregierung schnell einen neuen Arbeitsminister gefunden. Alexander Schweizer wird noch heute vereidigt. Doch wer Bas an der SPD-Spitze folgt, ist noch unklar. Im Dezember soll die Partei eine neue Führung wählen. Verteidigungsminister Boris Pistorius hat eine Kandidatur heute ausgeschlossen.
3: Ich werde als Parteivorsitzender definitiv nicht antreten, weil ich mit meiner Aufgabe, die Sicherheit dieses Landes zu garantieren, wirklich ausgelastet bin, um das ein für alle Mal klar zu sagen.
2: Die SPD-Führung will bei einem Parteitag um den Jahreswechsel herum die gesamte SPD-Führungsriege neu wählen lassen. Nach einem Brandanschlag auf eine Starlink-Bodenstation in Polen hat die Polizei zwei türkische Staatsbürger bei Stuttgart festgenommen. Die Verdächtigen sollen einen Brandbeschleuniger auf einen Schaltschrank der Anlage geschossen haben. Das Starlink-Satellitennetz ist ein strategisch wichtiger Bestandteil der ukrainischen Verteidigung im Krieg gegen Russland. Die polnische Regierung vermutet russische Geheimdienste dahinter. Jetzt entscheiden die deutschen Justizbehörden über die Auslieferung der beiden Verdächtigen nach Polen. Entführungsalarm am Nürnberger Flughafen. Ein Flugzeug aus Korfu hat heute einen Notfallcode für eine mögliche Entführung gesendet. Daraufhin stiegen Eurofighter der Bundeswehr auf. Inzwischen ist klar, für die Passagiere bestand keine Gefahr.
4: Ein Großeinsatz von Polizei, Feuerwehr und Spezialkräften am Nürnberger Flughafen. Aus dem Cockpit einer Boeing 737 war ein Notfallcode gesendet worden, ein internationales Signal für eine Flugzeugentführung. Zwei Eurofighter aus Neuburg an der Donau begleiteten die Maschine bis zur Landung. Der Flughafen wurde vorsorglich gesperrt. Nach knapp einer Stunde dann die Entwarnung, allen Passagieren und der Besatzung geht es gut. Nach ersten Erkenntnissen könnte ein defektes Funkgerät den falschen Alarm ausgelöst haben. Fabian Schaffer, Nachrichtenredaktion.
2: US-Botschafterin Kimberly Guilfoyle muss ihren Posten in Griechenland räumen. Das Weiße Haus hat sie zum Rücktritt aufgefordert. Zuvor hatte das Wall Street Journal Nachrichten veröffentlicht, die belegen sollen, dass sie einen Trump-Spender um eine Überweisung von $100.000 gebeten habe, um Schulden zu begleichen. Im Gegenzug soll sie ihm Zugang zur Regierung angeboten haben.
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5: Mit Leo Melchersmann, schönen guten Tag. Die Lautra Spendenfahrten beim diesjährigen Barbarossa-Fest haben 2000 Euro für den japanischen Garten eingebracht. Besucher konnten Anfang September gegen eine Spende in Oldtimern und Supersportwagen mitfahren. Dabei kamen zunächst 1370 Euro zusammen. Ein beteiligter Unternehmer stockte die Summe anschließend auf 2000 Euro auf. Der Scheck wurde am Montag im japanischen Garten übergeben. Das Geld soll für Pflege, Erhalt und Weiterentwicklung der Anlage eingesetzt werden. Außerdem in den Regionalnachrichten um halb. Unbekannter verschafft sich Zutritt zu Kaiserslauterer Seniorenzentrum. Rammstein Miesenbach erhält weitere 167.000 Euro für die Stadtentwicklung. Und Feuerwehr verhindert größeren Brand auf Bauernhof in Nünschweiler. Ausführliche Nachrichten aus der Region gibt's wieder um halb.
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0: Rund um Kaiserslautern, Pirmasens und Zweibrücken ist es am frühen Abend grau und dicht bewölkt. Dazu liegen die Temperaturen ziemlich einheitlich bei 14 Grad. In den nächsten Stunden bleibt's meist trocken. Nur aus Bottenbach und Riedelberg kann spät noch leichter Regen durchrutschen. Richtung Nacht wird es milder unter Wolken. Und morgen startet der Tag erst mit Nebel, bevor es am Nachmittag auf rund 17 Grad und freundlicher wird.
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6: Kurzer Verkehrscheck in der Westpfalz. Da ist derzeit soweit alles im grünen Bereich. Ich wünsche euch eine gute Fahrt.
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6: Blitzer gibt's derzeit auf der A8 in Höhe Zweibrücken Mitte. Von Pirmasens aus kommend, bei euch sind 80 km/h erlaubt. Dann haben wir noch einen Blitzer auf der L465, das ist die Landauer Straße. Und zwar in Höhe der Auffahrt zur L471 nach Niederauerbach. Hier haben wir einen Blitzer in der 50er-Zone. Und wir schauen nochmal auf die B10, und zwar in Höhe der Abfahrt Richtung Petersberg. Hier haben wir noch einen Blitzer, bei euch sind 70 km/h erlaubt. Dann schauen wir nochmal auf die A63 Mainz Richtung Kaiserslautern. Kurz vor der Überleitung zur A6 wird nach wie vor geknipst in der 100er Zone. Falls ihr noch was entdeckt unterwegs, dann gebt uns einfach Bescheid über die 0631 75 00 4x die 7.
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6: Die besten Hits aller Zeiten für euch hier bei der Antenne. Schön, dass auch ihr mit dabei seid. Und damit starten wir rein in den Abend mit guter Musik, unter anderem von Bruce Springsteen. Michael Schulte haben wir noch mit dabei. Und jetzt erstmal die Glass Tiger für euch mit dem Song Don't Forget Me. Schönen Abend.
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5: Grad gibt's glatt in Weilerbach und in Gersbach und Dellfeld liegen wir bei 21 Grad.
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7: Mit Leo Melchersmann, schönen guten Tag. Die Lautra Spendenfahrten beim diesjährigen Barbarossa-Fest haben 2000 Euro für den japanischen Garten eingebracht. Besucher konnten Anfang September gegen eine Spende in Oldtimern und Supersportwagen mitfahren. Dabei kamen zunächst 1370 Euro zusammen. Ein beteiligter Unternehmer stockte die Summe anschließend auf 2000 Euro auf. Der Scheck wurde am Montag im japanischen Garten übergeben. Das Geld soll für Pflege, Erhalt und Weiterentwicklung der Anlage eingesetzt werden. In Kaiserslautern hat sich ein unbekannter Mann in der Nacht zum Montag Zutritt zu einem Seniorenzentrum in der Straße an der Feuerwache verschafft. Eine Mitarbeiterin bemerkte den Mann kurz nach Mitternacht, woraufhin er flüchtete. Eine Fahndung der Polizei blieb zunächst ohne Erfolg. Der Gesuchte soll jung sein, kurze, struppige Haare haben und schwarze Kleidung getragen haben. Die Polizei sucht Zeugen und ermittelt wegen Hausfriedensbruchs. Rammstein Miesenbach erhält weitere 167.000 Euro aus dem Städtebauförderprogramm Lebendige Zentren. Das Geld soll unter anderem für den Erwerb eines Grundstücks an der Spesbacher Straße eingesetzt werden. Dort ist eine neue Fußwegverbindung zwischen dem Mehrgenerationenhaus und dem John F. Kennedy Platz geplant. Seit Aufnahme in das Förderprogramm im Jahr 2023 sind damit insgesamt 636.000 Euro für die Entwicklung des Stadtzentrums bewilligt worden. Das Programm unterstützt Kommunen bei der Aufwertung und Belebung ihrer Zentren. In Nünschweiler in der Südwestpfalz hat die Feuerwehr am Montagmittag einen größeren Brand auf einem landwirtschaftlichen Anwesen verhindert. In einer Lagerhalle war es gegen 13 Uhr zu einem Schmorbrand mit starker Rauchentwicklung gekommen. Die Feuerwehr war mit 9 Fahrzeugen im Einsatz und konnte verhindern, dass sich das Feuer auf das restliche Anwesen ausbreitete. Menschen und Tiere wurden nach bisherigen Erkenntnissen nicht verletzt. Als mögliche Ursache wurde ein technischer Defekt an einem Sicherungskasten geprüft. Die Kriminalpolizei Pirmasens ermittelt.
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5: Rund um Kaiserslautern, Pirmasens und Zweibrücken ist es am frühen Abend grau und dicht bewölkt. Dazu liegen die Temperaturen ziemlich einheitlich bei 14 Grad. In den nächsten Stunden bleibt's meist trocken. Nur aus Bottenbach und Riedelberg kann spät noch leichter Regen durchrutschen. Richtung Nacht wird es milder unter Wolken. Und morgen startet der Tag erst mit Nebel, bevor es am Nachmittag auf rund 17 Grad und freundlicher wird.
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8: Kurzer Blick auf die Straßen. Aktuell ist da soweit alles im grünen Bereich. Ich wünsche euch eine gute und sichere Fahrt.
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8: Blitzer gibt's auf der A8 in Höhe Zweibrücken-Mitte. Von Pirmasens aus kommend, bei euch sind 80 km/h erlaubt. Dann haben wir noch einen in Zweibrücken, und zwar in der Landauer Straße. Das ist die L465, kurz vor der Auffahrt Richtung L471 nach Niederauerbach. Hier haben wir einen Blitzer, bei euch sind 50 km/h erlaubt. Dann schauen wir auf die B10 in Höhe der Abfahrt Richtung Petersberg. Hier wird geknipst in der 70er-Zone. Und nach wie vor haben wir noch einen Blitzer auf der A63 Mainz Richtung Kaiserslautern. Kurz vor der Überleitung zur A6. Bei euch sind nach wie vor 100 km/h erlaubt. Das war Stand jetzt. Falls ihr noch was entdeckt, dann meldet es uns einfach telefonisch oder per WhatsApp an die 0631 75 00 4 mal die 7.
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0: Coolio mit Gangsters Paradise hier bei eurer Lieblingsantenne. Schön, dass auch ihr mit dabei seid. Und jetzt beantworten wir natürlich wieder eure Fragen. Das machen wir in unserem Warum ist das so? Und die heutige Frage kommt aus Christoph aus Kaiserslautern. Der wollte gerne mal wissen, woher kommt eigentlich der Spruch komischer Kauz? Mein Kollege Marco hat die Antwort für euch.
1: Hä? Ich hab gar nichts verstanden.
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3: Jeder kennt einen oder ist wahrscheinlich sogar schon mal selbst einer gewesen, ein komischer Kauz. Eine von so vielen Redensarten, die man gerne mal verwendet, aber höchstwahrscheinlich nicht genauso weiß, warum eigentlich. 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Und weil das Verhalten der Eulen sich deutlich von anderen Vögeln unterscheidet, sind sie schon im Altertum mit etlichen Aberglauben verknüpft worden. 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Erst im 16. Jahrhundert soll sich der Kauz zu einer Bezeichnung für einen menschenscheuen Sonderling oder Außenseiter entwickelt haben. Man verglich sie mit dem lichtscheuen, bei Tage selten anzutreffenden Vogel, der eben auf viele ziemlich komisch wirkte. Aber sind wir nicht alle mal irgendwann oder irgendwie in komischer Kauz?
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0: In Otterbach und Winzeln gibt's gerade 14 Grad, in Wiesbach sind's 20 Grad.
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2: Ich bin Tine Klimach. Nach dem Rückzug von Bärbel Bas hat die Bundesregierung schnell einen neuen Arbeitsminister gefunden. Alexander Schweizer wird noch heute vereidigt. Doch wer Bas an der SPD-Spitze folgt, ist noch unklar. Im Dezember soll die Partei eine neue Führung wählen. Verteidigungsminister Boris Pistorius hat eine Kandidatur heute ausgeschlossen.
3: Ich werde als Parteivorsitzender definitiv nicht antreten, weil ich mit meiner Aufgabe, die Sicherheit dieses Landes zu garantieren, wirklich ausgelastet bin, um das ein für alle Mal klar zu sagen.
2: Die SPD-Führung will bei einem Parteitag um den Jahreswechsel herum die gesamte SPD-Führungsriege neu wählen lassen. Nach einem Brandanschlag auf eine Starlink-Bodenstation in Polen hat die Polizei zwei türkische Staatsbürger bei Stuttgart festgenommen. Die Verdächtigen sollen einen Brandbeschleuniger auf einen Schaltschrank der Anlage geschossen haben. Das Starlink-Satellitennetz ist ein strategisch wichtiger Bestandteil der ukrainischen Verteidigung im Krieg gegen Russland. Die polnische Regierung vermutet russische Geheimdienste dahinter. Jetzt entscheiden die deutschen Justizbehörden über die Auslieferung der beiden Verdächtigen nach Polen. Entführungsalarm am Nürnberger Flughafen. Ein Flugzeug aus Korfu hat heute einen Notfallcode für eine mögliche Entführung gesendet. Daraufhin stiegen Eurofighter der Bundeswehr auf. Inzwischen ist klar, für die Passagiere bestand keine Gefahr.
4: Ein Großeinsatz von Polizei, Feuerwehr und Spezialkräften am Nürnberger Flughafen. Aus dem Cockpit einer Boeing 737 war ein Notfallcode gesendet worden, ein internationales Signal für eine Flugzeugentführung. Zwei Eurofighter aus Neuburg an der Donau begleiteten die Maschine bis zur Landung. Der Flughafen wurde vorsorglich gesperrt. Nach knapp einer Stunde dann die Entwarnung, allen Passagieren und der Besatzung geht es gut. Nach ersten Erkenntnissen könnte ein defektes Funkgerät den falschen Alarm ausgelöst haben. Fabian Schaffer, Nachrichtenredaktion.
2: US-Botschafterin Kimberly Guilfoyle muss ihren Posten in Griechenland räumen. Das Weiße Haus hat sie zum Rücktritt aufgefordert. Zuvor hatte das Wall Street Journal Nachrichten veröffentlicht, die belegen sollen, dass sie einen Trump-Spender um eine Überweisung von $100.000 gebeten habe, um Schulden zu begleichen. Im Gegenzug soll sie ihm Zugang zur Regierung angeboten haben.
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5: Mit Leo Melchersmann, schönen guten Tag. Die Lautra Spendenfahrten beim diesjährigen Barbarossa-Fest haben 2000 Euro für den japanischen Garten eingebracht. Besucher konnten Anfang September gegen eine Spende in Oldtimern und Supersportwagen mitfahren. Dabei kamen zunächst 1370 Euro zusammen. Ein beteiligter Unternehmer stockte die Summe anschließend auf 2000 Euro auf. Der Scheck wurde am Montag im japanischen Garten übergeben. Das Geld soll für Pflege, Erhalt und Weiterentwicklung der Anlage eingesetzt werden. Außerdem in den Regionalnachrichten um 20:30. Unbekannter verschafft sich Zutritt zu Kaiserslauterer Seniorenzentrum. Rammstein-Miesenbach erhält weitere 167.000 Euro für die Stadtentwicklung. Und Feuerwehr verhindert größeren Brand auf Bauernhof in Nünschweiler. Ausführliche Nachrichten aus der Region gibt's wieder um 20:30.
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0: Rund um Kaiserslautern, Pirmasens und Zweibrücken ist es am frühen Abend meist dicht bewölkt. Dazu liegen die Temperaturen noch recht mild, zwischen 14 und 19 Grad. In Bayborn kann es gleich noch etwas nieseln, während es in Althornbach später auch mal einen leichten Schauer gibt. Morgen wird es insgesamt etwas freundlicher, mit mehr Sonne und Höchstwerten von etwa 16 bis 17 Grad.
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6: Kurzer Verkehrscheck in der Westpfalz. Da ist derzeit soweit alles im grünen Bereich. Ich wünsche euch eine gute Fahrt.
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6: Blitzer gibt's derzeit auf der A8 in Höhe Zweibrücken Mitte. Von Pirmasens aus kommend, bei euch sind 80 km/h erlaubt. Dann haben wir noch einen Blitzer auf der L465, das ist die Landauer Straße. Und zwar in Höhe der Auffahrt zur L471 nach Niederauerbach. Hier haben wir einen Blitzer in der 50er-Zone. Und wir schauen nochmal auf die B10, und zwar in Höhe der Abfahrt Richtung Petersberg. Hier haben wir noch einen Blitzer, bei euch sind 70 km/h erlaubt. Dann schauen wir nochmal auf die A63 Mainz Richtung Kaiserslautern. kurz vor der Überleitung zur A6 wird nach wie vor geknipst in der 100er Zone. Falls ihr noch was entdeckt unterwegs, dann gebt uns einfach Bescheid über die 0631 75 00 4x die 7.
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6: Euer Dienstagabend bei eurer Antenne. Schön, dass auch ihr mit dabei seid. Und damit starten wir offiziell in den Feierabend und auch in den Couch-Modus. Nach zwei Hits gibt's natürlich nochmal unsere Veranstaltungstipps für euch. Jetzt aber erstmal die Pet Shop Boys mit Sehr wieder eh. Schönen Abend.
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2: Wie können neue Technologien unseren Alltag nachhaltiger machen? Darum geht es am Donnerstag beim Thementag Energie und Nachhaltigkeit im 42 in Kaiserslautern. Von 16 bis 19 Uhr erwarten euch verständliche Einblicke, praktische Beispiele und Gespräche mit Fachleuten. Veranstaltungsort ist die Eisenbahnstraße 42 in Kaiserslautern. Eintritt ist frei und anmelden braucht ihr euch auch nicht. Französisches Flair, virtuose Gitarren und jede Menge Spielfreude. Das Lulu Weiß Trio verbindet morgen, also am Mittwoch, Gypsy Jazz mit Bossa Nova und klassischen Jazz Standards. Das Konzert beginnt um 19.30 Uhr in der Friedenskapelle in Kaiserslautern. Einlass ist ab 19 Uhr. Die Karten gibt's bei friedenskapelle-kl.de. Dirndl raus, Lederhosen an. Am Freitag und Samstag verwandeln sich die Messehalle Pirmasens jeweils von 18 bis 1 Uhr in ein Oktoberfest auf Pelsisch. Freitags feiern Schäfer Heinrich, Wildbach und Killer Michel mit euch. Samstags stehen Ross Anthony, die Hermes House Band und Toby auf der Bühne. Einzeltickets kosten 25 Euro plus 1,50 Vorverkaufsgebühr und gibt's über dtixshop auf pelzer-gaudi-nächte.de. Habt ihr noch was für die Veranstaltungstipps? Dann schickt uns gerne alle Infos an die 0631 75 00 4 mal die 7.
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5: In Otterbach und Winseln gibt's gerade 14 Grad, in Wiesbach sind's 20 Grad.
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7: Mit Leo Melchersmann, schönen guten Tag. Die Lautrer Spendenfahrten beim diesjährigen Barbarossa-Fest haben 2000 Euro für den japanischen Garten eingebracht. Besucher konnten Anfang September gegen eine Spende in Oldtimern und Supersportwagen mitfahren. Dabei kamen zunächst 1370 Euro zusammen. Ein beteiligter Unternehmer stockte die Summe anschließend auf 2000 Euro auf. Der Scheck wurde am Montag im japanischen Garten übergeben. Das Geld soll für Pflege, Erhalt und Weiterentwicklung der Anlage eingesetzt werden. In Kaiserslautern hat sich ein unbekannter Mann in der Nacht zum Montag Zutritt zu einem Seniorenzentrum in der Straße an der Feuerwache verschafft. Eine Mitarbeiterin bemerkte den Mann kurz nach Mitternacht, woraufhin er flüchtete. Eine Fahndung der Polizei blieb zunächst ohne Erfolg. Der Gesuchte soll jung sein, kurze, struppige Haare haben und schwarze Kleidung getragen haben. Die Polizei sucht Zeugen und ermittelt wegen Hausfriedensbruchs. Rammstein Miesenbach erhält weitere 167.000 Euro aus dem Städtebauförderprogramm Lebendige Zentren. Das Geld soll unter anderem für den Erwerb eines Grundstücks an der Spesbacher Straße eingesetzt werden. Dort ist eine neue Fußwegverbindung zwischen dem Mehrgenerationenhaus und dem John F. Kennedy Platz geplant. Seit Aufnahme in das Förderprogramm im Jahr 2023 sind damit insgesamt 636.000 Euro für die Entwicklung des Stadtzentrums bewilligt worden. Das Programm unterstützt Kommunen bei der Aufwertung und Belebung ihrer Zentren. In Nünschweiler in der Südwestpfalz hat die Feuerwehr am Montagmittag einen größeren Brand auf einem landwirtschaftlichen Anwesen verhindert. In einer Lagerhalle war es gegen 13 Uhr zu einem Schmorbrand mit starker Rauchentwicklung gekommen. Die Feuerwehr war mit 9 Fahrzeugen im Einsatz und konnte verhindern, dass sich das Feuer auf das restliche Anwesen ausbreitete. Menschen und Tiere wurden nach bisherigen Erkenntnissen nicht verletzt. Als mögliche Ursache wurde ein technischer Defekt an einem Sicherungskasten geprüft. Die Kriminalpolizei Pirmasens ermittelt.
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5: Rund um Kaiserslautern, Pirmasens und Zweibrücken ist es am frühen Abend meist dicht bewölkt. Dazu liegen die Temperaturen noch recht mild, zwischen 14 und 19 Grad. In Balborn kann es gleich noch etwas nieseln, während es in Althornbach später auch mal einen leichten Schauer gibt. Morgen wird es insgesamt etwas freundlicher, mit mehr Sonne und Höchstwerten von etwa 16 bis 17 Grad.
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8: Kurzer Blick auf die Straßen. Aktuell ist da soweit alles im grünen Bereich. Ich wünsche euch eine gute und sichere Fahrt.
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8: Blitzer gibt's auf der A8 in Höhe Zweibrücken-Mitte, von Pirmasens aus kommend, bei euch sind 80 km/h erlaubt. Dann haben wir noch einen in Zweibrücken, und zwar in der Landauer Straße, das ist die L465, kurz vor der Auffahrt Richtung L471 nach Niederauerbach. Hier haben wir einen Blitzer, bei euch sind 50 km/h erlaubt. Dann schauen wir auf die B10 in Höhe der Abfahrt Richtung Petersberg. Hier wird geknipst in der 70er-Zone. Und nach wie vor haben wir noch einen Blitzer auf der A63 Mainz Richtung Kaiserslautern. Kurz vor der Überleitung zur A6. Bei euch sind nach wie vor 100 km/h erlaubt. Das war Stand jetzt. Falls ihr noch was entdeckt, dann meldet es uns einfach telefonisch oder per WhatsApp an die 0631 75 00 4 mal die 7.
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Es ist Anfang 2012. Songschreiber und Produzent Benny Blanco hat ein Studio gemietet. Er lädt einige andere Songschreiber ein. Das macht er immer mal wieder übers Jahr verteilt, weil es Spaß macht und weil er einfach viele kreative Köpfe zusammenbringen will. Gemeinsam schreiben sie dann Songs und spielen sie dann den Stars vor, mit denen sie gerne mal zusammenarbeiten wollen. Diesmal sind zwei Jungs aus Norwegen dabei. Sie schreiben Hip-Hop-Tracks. Benny Blanco denkt an Eminem oder an Kanye West. Aber die Norweger sind sich sicher, der Song ist perfekt für Rihanna. Und auch wenn Benny skeptisch ist, spielen sie ihn Rihanna vor. Und sie liebt ihn. Und dann geht alles ganz schnell. Innerhalb von wenigen Tagen singt Rihanna den Song und er wird ganz schnell veröffentlicht. 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

0: In Erlenbach gibt es 15 Grad und Gersbach sowie Dellfeld melden 18 Grad.
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0: In und rund um Kaiserslautern, Pirmasens und Zweibrücken ist es jetzt abends meist noch trocken, nur mal mit ein paar dichten Wolken dazwischen. Lohnsfeld und Winzeln liegen bei etwa 13 Grad, Wiesbach ist mit rund 17 Grad noch spürbar milder. In der Nacht bleibt's wechselhaft und Richtung Morgen wird's in den Tälern und Senken stellenweise neblig. Morgen nimmt die Sonne dann wieder mehr Raum ein und die Werte klettern je nach Ort auf etwa 16 bis 19 Grad.
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0: In Otterbach und Bottenbach gibt's gerade 13 Grad. Rosenkopf liegt bei ebenfalls 13 Grad.
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0: Rund um Kaiserslautern, Pirmasens und Zweibrücken ist's am Abend noch meist bedeckt, mit 13 bis 17 Grad. In der Nacht kann sich etwas Regen oder Sprühregen dazu gesellen, bevor es Richtung Morgen vielerorts neblig wird. Morgen kommt dann wieder etwas mehr Bewegung rein. Nach zähem Nebel lockert es auf und die Werte klettern auf 17 bis 18 Grad.
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0: In Otterbach und Bottenbach gibt's gerade 13 Grad. Rosenkopf liegt bei ebenfalls 13 Grad.
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0: Rund um Kaiserslautern, Pirmasens und Zweibrücken ist's am Abend noch meist bedeckt, mit 13 bis 17 Grad. In der Nacht kann sich etwas Regen oder Sprühregen dazu gesellen, bevor es Richtung Morgen vielerorts neblig wird. Morgen kommt dann wieder etwas mehr Bewegung rein. Nach zähem Nebel lockert es auf und die Werte klettern auf 17 bis 18 Grad.
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0: In Hirschhorn gibt's 14 Grad, Schweigs liegt bei 14 und Rieleberg meldet 14 Grad.
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0: Rund um Kaiserslautern, Pirmasens und Zweibrücken hängt jetzt noch dichte Bewölkung bei milden 13 bis 15 Grad. In der Nacht wird's erst etwas neblig, morgen dann ein zäher Mix aus Nebel und Wolken. Im Tagesverlauf zeigt sich vor allem Richtung Nachmittag öfter die Sonne. Dazu gehen die Temperaturen rauf auf etwa 15 bis 19 Grad.
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0: Bitte weghören. 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
1: Sind Sie ein schüchterner Mensch, aber können gut Tischtennis spielen? Dann morsen Sie doch einfach. Das heißt, hey, du siehst toll aus. Das heißt, ich mag deine Art, aber ich würde sie auch mögen, wenn sie anders wäre. Und das

0: In Hirschhorn gibt's 14 Grad, Schweigs liegt bei 14 und Rieleberg meldet 14 Grad.
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0: Rund um Kaiserslautern, Pirmasens und Zweibrücken hängt jetzt noch dichte Bewölkung bei milden 13 bis 15 Grad. In der Nacht wird's erst etwas neblig, morgen dann ein zäher Mix aus Nebel und Wolken. Im Tagesverlauf zeigt sich vor allem Richtung Nachmittag öfter die Sonne. Dazu gehen die Temperaturen rauf auf etwa 15 bis 19 Grad.
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0: In Eisenborn gibt es gerade 14 Grad, Gersbach meldet ebenfalls 14 und in Althornbach liegen wir bei ebenfalls 14 Grad.
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0: In und rund um Kaiserslautern, Pirmasens und Zweibrücken liegt die Nacht aktuell bei angenehmen 14 Grad. Dazu ist es meist bedeckt bis teilweise bewölkt. Morgen startet der Tag vielerorts mit dichtem Nebel, bevor sich ab Mittag etwas mehr Sonne durchsetzt. Am Ende stehen dann milde 16 bis 18 Grad auf dem Zettel. Nur am Abend wird's wieder rasch ruhiger und kühler.
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0: In Eisenborn gibt's gerade 14 Grad, Gersbach meldet ebenfalls 14 und in Althornbach liegen wir bei ebenfalls 14 Grad.
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0: In und rund um Kaiserslautern, Pirmasens und Zweibrücken liegt die Nacht aktuell bei angenehmen 14 Grad. Dazu ist es meist bedeckt bis teilweise bewölkt. Morgen startet der Tag vielerorts mit dichtem Nebel, bevor sich ab Mittag etwas mehr Sonne durchsetzt. Am Ende stehen dann milde 16 bis 18 Grad auf dem Zettel. Nur am Abend wird's wieder rasch ruhiger und kühler.
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0: In Weilerbach gibt's gerade 14 Grad, Tröben liegt bei 14 Grad und Weißhausen meldet ebenfalls 14 Grad.
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0: In Kaiserslautern, Pirmasens und Zweibrücken liegt gerade noch eine milde, bedeckte Nacht bei 13 bis 14 Grad. Morgen startet der Tag erst zäh mit dichtem Nebel. Später lockert es aber mehr und mehr auf. Am Nachmittag wird es dann richtig freundlich mit viel Sonne und Temperaturen bis 15 bis 16 Grad.
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0: In Weilerbach gibt's gerade 14 Grad, Tröben liegt bei 14 Grad und Weißhausen meldet ebenfalls 14 Grad.
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0: In Kaiserslautern, Pirmasens und Zweibrücken liegt gerade noch eine milde, bedeckte Nacht bei 13 bis 14 Grad. Morgen startet der Tag erst zäh mit dichtem Nebel. Später lockert es aber mehr und mehr auf. Am Nachmittag wird es dann richtig freundlich mit viel Sonne und Temperaturen bis 15 bis 16 Grad.
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